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1: Montag lieben, Klausen, Globen.

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0: Donnerstagmorgen, 5.46 Uhr. Schönen guten Morgen.
1: Ja, schönen guten Morgen.
2: Hallo, guten Morgen.
0: Na, da sind die zwei dann.
1: Die zwei, die morgen was machen.
0: Ja.
2: Ja, das wissen wir ja noch
0: die
2: gar nicht.
0: Die Woche sind wir in der Kombi noch gar nicht im Studio gesessen.
1: Stimmt.
0: Ja,
1: ja, bitte. Bewusst.
2: Alter, servus.
1: Selbstschutz. Monatschallenge steht morgen an. Juhu, Team Freiburg-Hörterin. Mike und ich, glaube ich. Ich schätze, wir müssen beide, oder? Es ist die letzte in dem Modus.
0: Das wird schon sehen.
1: Deswegen gehe ich davon aus.
0: Abgesehen davon, dass das morgen ist, bis Deppert heute ja auch noch immer ist. Handy.
2: Meine
1: heute
2: Güte.
1: Handy, ja.
2: Heute Handy, ja.
1: Aber nicht wir, sondern ihr. Bitte ja, unbedingt bereit.
0: Wir rufen es an, das Handy.
1: Genau.
0: Wir rufen
1: und
0: euch
1: müsst du noch abheben im besten Fall. Und dann geht's nach Florenz zu My Chemical Romance, 88,6 Rockstar-Reise.
0: Wenn ihr da mitgemacht habt, dann ist heute der Zeitpunkt, um zu sagen, hebe ich ab oder nicht? Ah, ich hebe ab.
1: Das ist gut.
2: Ich empfehle es euch auch. Also, Florenz wartet.
0: Wer abheben will mit dem Flieger, muss mit dem Handy abheben. Dann geht's.
2: Das hast du schön gesagt.
1: Chipsy Coca-Cola.
0: Labyrinth und Joker, schönen guten Morgen.

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1: Wir haben es jetzt schon sehr mild zum Aufstehen. 20 Grad sind es aktuell schon in Mörbisch am See im Burgenland. 18 Grad haben wir in Fürstenfeld in der Steiermark. Ein bisschen frischer ist es aktuell in Steinach am Brenner in Tirol bei 12 Grad. Es wird im Laufe des Tages so ein paar Regenschauer oder Gewitter geben, vor allem im Süden des Landes. Aber sonst ist fast überall durchgehend Sonne zu sehen. Und wir schaffen heute bis zu 33 Grad. Ein heißer Donnerstag.
2: Danke, Sarah. 5:51 die Nachrichten mit Alexander Fekonia.
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4: Viele Jugendliche in Österreich sind derzeit noch auf Last-Minute-Suche nach einem Ferialjob oder Ferialpraktikum im Sommer. Für die einen steht das erste eigene Geld im Vordergrund, für die anderen der Einblick in den künftigen Wunschberuf. Jobs gibt es noch, auch wenn die Auswahl nicht mehr ganz so groß ist, sagt man uns auf Nachfrage bei den Jobbörsen, etwa vom AMS, Willhaben oder Karriere.at. Das Friedensabkommen zwischen den USA und dem Iran gilt. Sowohl US-Präsident Trump als auch der iranische Staatschef Pezeshkian haben das Rahmenabkommen für ein Ende des Kriegs zwischen den beiden Ländern unterschrieben. Damit soll der Iran die Straße von Hormuz nun wieder öffnen und die USA ihre Seeblockade iranischer Häfen beenden. In Österreich ziehen die Länder jetzt doch bei der geplanten Senkung der Lohnnebenkosten mit und helfen, den Plan der Regierung zu finanzieren. Die Länder übernehmen 200 Millionen Euro für den Familienlastenausgleichsfonds. Das ist bei einer Sitzung im Finanzministerium herausgekommen. Und bei der Fußball-WM in den USA, Kanada und Mexiko knöpft das Team aus dem Kongo dem großen Favoriten Portugal noch einen Punkt ab. Das Spiel ist mit einem 1:1 unentschieden ausgegangen. England hat den Schlager gegen Kroatien mit 4:2 gewonnen und Ghana hat einen Fehlstart in die WM gerade noch verhindern können und mit 1:0 gegen Panama gewonnen.
2: Dankeschön, Alexander. 5:53, Mike, was tut sie?
5: Wir schauen zuerst nach Niederösterreich, A2 Richtung Graz in der Abfahrt Wiener Neudorf. Da steht ein defekter Reisebus. Man kann links vorbeifahren, aber halt besonders vorsichtig. Und dann noch eine Meldung. Für die öffentlichen Verkehrsmittel übers deutsche Eck gibt es eine Bahnstörung. Und das betrifft auch Züge in Österreich, Züge zwischen Salzburg und Wörgl. Da braucht ihr mindestens eine Stunde länger auf dieser Strecke. Und die Railjets zwischen Salzburg und München, die fallen überhaupt vorübergehend aus. So schaut's aus.
2: Okay, gut, dann sichere Fahrt.
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23: 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Schönen guten Morgen.
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23: Heute für euch im Studio Mike Hornig.
5: Schönen guten Morgen.
23: Und Sarah Steiner.
1: Guten Morgen.
23: Und hier ist er.
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2: Imposant und phänomenal wird dieses ganze Wochenende, das auf uns zukommt. 88.6 Tattoo Festival in Kottingbrunn beim Wasserschloss. Inklusive Tattoo-Gather. 100 Leute lassen sich den Bock auf Rock tätowieren. Ja, unser boi. 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Und rund um das Tattoo Festival mit Artists allen drum und dran. Außerdem imposant und phänomenal morgen die Monatschallenge, die eingelöst wird. Das wird, ihr werdet es sehen. Es wird imposant.
1: Wir werden es morgen sehen und wahrscheinlich miterleben. Wir sind mittendrin, statt nur dabei.
2: Ja, das kommt dazu.
1: Um kurz nach 8 wird es nochmal verkündet heute, was die Monatschallenge ist. Mike und ich wissen es erst morgen.
2: Und auch heute, imposant und phänomenal, verspielen wir und vergeben wir die 886 Rockstar-Reise nach Florenz zu My Chemical Romance.
5: Jawohl, darauf freue ich mich.
1: Hotel, Konzert, alles geht auf uns und es ist Mitte Juli soweit. Es haben sehr viele mitgemacht, deswegen bitte Handy bereithalten.
2: Es ist alles los, Alter. Es ist unfassbar.
1: Ja, Sommer.
5: Es ist, Juni ist einfach immer. Bam, bam, bam.
2: So geht's an. Six Rocks und kleiner ACDC Back in Black.

0: AC/DC Back in Black auf 88.6 am Donnerstagmorgen.
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0: Start in den Tag mit Schubsongs und das Thema ist You. Also ihr generell sowieso grundsätzlich bei uns, aber in dem Fall auch Songs, oh, wo ein You drin vorkommt. I'm ready to
2: Janine vorgeschlagen, Motionless in White, Eternally Yours.
0: Sind die nächstes Jahr noch mit dabei?
3: Yes, ja, die sind in der ersten Line-Up-Verkündung gemeinsam mit TBS, The Butchers ist das, und die Ärzte mit dabei im Noah Rock.
0: Voll geil.
3: Kyle hat sich Skid Row überlegt, Youth Gone Wild.
0: Sehr gut, was ist das?
2: Gute Laune!
0: Sexy Things! Sexy Things!
2: Was?
0: Merk, alles gut?
2: So schön!
0: Okay, ist alles okay?
2: Ja, wenn ich den Song.
3: Das hat anscheinend raus müssen jetzt. Weiß nicht, was das war.
2: Vanessa,
3: ein
2: danke.
3: Ein guter Launeruf von Mike.
0: War das eh Zucker, dass du den Tee geschmissen hast?
2: sag ich dir nicht.
0: Dann haben wir
2: den. Okay. Vielleicht war es Hot Chocolate. Mit You Sexy Things!
3: Stepanada, was ist mit
2: dabei? Geiles Haus.
0: Okay, geh mal spazieren, Mike. Geh rund ums Haus. Okay, Vorschlag einmal, der das X-Rock-Song geworden ist vom Gerd auf Facebook. Das schiebt Bullet for my Valentine. Your Betrayal hier ist 88.6.

0: Prob dir mal ein Lied zum Heimfahren von der Nachtschicht, damit man nicht nur müde wird oder droht einzuschlafen. An alle anderen, einen schönen Arbeitstag. Ich gehe jedenfalls ins Bett.
1: Ja, gute Nacht, Michael.
2: Und guten Morgen an alle mit Bullet for my Valentine, Your Betrayal.
3: Ja, was für eine geile Scheibe hat die Birgit geschrieben.
1: Und der Robert, schönen guten Morgen. Bullet!
4: Zugabe! Zugabe!
2: Na ja, gut. Da haben wir meinen Danny.
5: Zugabe, mein Tinnitus vom Motionless in White Konzert von der Stadthalle ist schon am Abklingen. Das heißt, bitte noch einmal nachschieben. Danke!
2: Ja, das würde Sinn machen, aber natürlich, nachdem der Mike so eskaliert ist, in irgendwelche anderen Sphären seiner Existenz sich gehoben hat.
6: Also ist das mit dem Mike auch. Und Chocolate war schon nicht schlecht, war wieder mal witzig. Und ein witziger Song einfach.
3: Das ist ein schöner Song. Das sagt leider nicht nur die Claudia.
2: Ja.
3: Kevin schreibt das auch, vor allem wenn sich der Mike schon so freut. Dann natürlich als Zugabe Hot Chocolate.
1: Kara hat auch geschrieben, bitte unbedingt You Sexy Thing für die gute Stimmung im Studio.
3: Sabine sagt sogar, diese Freude ist ansteckend.
1: Na, bitte. Jawohl. Hot Chocolate bitte, der Jörg.
3: Tanja sagt das auch. Laszlo sagt das auch. Alexander auch. Viele sagen das.
2: Ich sag nichts mehr.

0: Da hole ich eine Analyse hervor, eine ältere, die mir immer wieder einfällt, wenn man solche Sachen spielen.
1: Ja, das ist wieder so eine Situation. Zuerst denkt man sich, witzig, wenn es dann aber so weit ist, denkst du, na ja, eigentlich schon alles, oder?
2: Nein! Nein, stopp!
0: Liebe ich, Karin?
3: Guten Morgen, lieber Timpel. Ich fühle gerade sehr mit dir mit. Ja, einen wunderschönen guten Morgen, liebe Grüße.
0: Ja, danke, Karin.
2: Ja, das okay. Das kann man auch machen, ja, aber muss man nicht, schreibt der Harald.
0: Karin hat geschrieben, naja.
2: Ja, schaut, dafür der Daniel, alle lieben Mirko, ihr seid die Besten. Danke für die gute Laune in der Früh, der Jörg, danke für den Morgenkick, Markus, ich freue mich.
0: Den man sich selber in die Gosche hat, wenn man die Nummer hört, oder?
2: Was ist denn los?
4: Martin schreibt dafür, schade.
0: Ja, voll, absolut.
2: Ist okay.
0: Schau, deswegen sitzt der Merck nicht in der Musikredaktion, ja, damit man halt gescheite Musik spielen.
2: Möchte ich auch gar nicht. Aber einmal in der Zeit.
0: Ja, nein.
4: Aber es ist doch schön, dass er sich so freut eigentlich, oder?
0: Ja. Eigentlich. Zitiere die Verena. Ja.

0: Wisst ihr eigentlich, was wir vorher vergessen haben zu erwähnen, als wir vor einer halben Stunde drüber geredet haben, was alles ansteht? Weil wir haben gesagt, am Wochenende 862 Festival in Kottingbrunn im Wasserschloss. Samstag und Sonntag, saugeil, Tattoo geht da alles drum und dran. Dann haben wir gesagt, morgen ist die Monatschallenge-Einlösung. Verraten wir um kurz nach 8, was ansteht. Und überhaupt, My Chemical Romance werden wir auch heute noch verschenken, das alles. Aber wir haben vergessen zu sagen, am Dienstag drittes 886 Radio Pub Quiz.
1: Bist du bei Papa auch noch dazu? 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Juni, fix freihalten ab 20 Uhr. 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
0: Mit dem Hund, mit der Katze, euch selbst. 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
0: Yes.
2: Wenn man keine Menschen um sich haben will.
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3: Ja!

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8: Bis zu 33 Grad sind heute möglich. Es wird ein sommerlicher Donnerstag, ein paar Wärmegewitter am Nachmittag, aber sonst viel Sonnenschein.
9: Danke, Sarah. 6.24 Uhr, die Schlagzeilen mit Alexander Fekonia.
10: Viele Jugendliche in Österreich sind derzeit noch auf Last-Minute-Suche nach einem Ferialjob oder Ferialpraktikum im Sommer. Für die einen steht das erste eigene Geld im Vordergrund, für die anderen der Einblick in den künftigen Wunschberuf. Jobs gibt es noch, auch wenn die Auswahl nicht mehr ganz so groß ist, sagt man uns auf Nachfrage bei den Jobbörsen, etwa vom AMS, Willhaben oder Karriere.at. Das Friedensabkommen zwischen den USA und dem Iran gilt. Sowohl US-Präsident Trump als auch der iranische Staatschef Pezeshkian haben das Rahmenabkommen für ein Ende des Kriegs zwischen den beiden Ländern unterschrieben. Damit soll der Iran die Straße von Hormuz nun wieder öffnen und die USA ihre Seeblockade iranischer Häfen beenden. In Österreich ziehen die Länder jetzt doch bei der geplanten Senkung der Lohnnebenkosten mit und helfen, den Plan der Regierung zu finanzieren. Die Länder übernehmen 200 Millionen Euro für den Familienlastenausgleichsfonds. Das ist bei einer Sitzung im Finanzministerium herausgekommen.
9: Dankeschön, Alexander. 6.25 Uhr, Reisebus auf der A2, Mike.
11: Richtung Graz in der Abfahrt Wiener Neudorf. Da steht ein defekter Reisebus. Man kann aber links vorbeifahren, aber bitte vorsichtig und langsam.
9: Gute und sichere Fahrt.
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2: 6:30 Uhr, 6:30, jetzt noch nicht, aber demnächst dann.
3: Aber bald.
2: Ja, wir rufen an, wenn ihr mitgemacht habt und uns erzählt habt, warum ihr unbedingt die 88.6 Rockstar-Reise nach Florenz zu My Chemical Romance gewinnen wollen würdet, dann ist die Gelegenheit gegeben, dass wir euch vielleicht anrufen heute in der Früh.
4: Das heißt unbedingt, wenn jemand anruft und es steht nicht drauf Chef oder beste Freundin, dann abheben. Also kannst du beim Chef auch abheben, aber vielleicht...
2: Nein, vielleicht nicht,
4: dass
5: der
4: gerade in
5: der Chef schickt euch nicht nach Florenz. Also
2: wollte gerade sagen, dann ist besetzt, wenn wir anrufen und dann ist vorbei.
4: Dann doch nicht.
2: Ja. Na, also war wichtig, weil es wären sonst die famous last words, verpasster Anruf.
4: Boom. Das möchte man nicht.
2: My Chemical Romance, hier ist 88.6.

0: Wenn wir heute noch anrufen, der dann zu My Chemical Romance fliegt.
1: Das ist aufregend.
0: Firenze in der Toskana, herrlich, bist du gescheit. Heute noch, also da wird es noch rund gehen. Morgen in einer Woche ist es andersrum und geht auch übers Telefon, aber ihr schickt uns einfach ein Foto, eine Sprachnachricht. Am Foto habt ihr im besten Fall ein bestimmtes Bandshirt an und dann spielen wir eure Musikwünsche. Das ist nämlich nächsten Freitag, 88.6 T-Shirt-Tag.
2: Grüß euch alle miteinander, da ist der Stefan. Ja, ich habe heute mein Joker-Level angezogen und ich darf mir gerne wünschen von Pendulum featuring In Flames, Self vs. Self.
3: Hallo, lehrbar Radio 886. Ich wünsche mir gern das Lied Thekenmädchen von Fersengold, weil ich habe das lehrbar auch von Fersengold.
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5: Hallo, liebes 886-Rockteam. Ich habe heute mein Gorillas-Live und würde mir wünschen, vielleicht kennst du Knick Eastwood.

0: Und so geht das den ganzen Tag, oder wie man sagen würde, und das geht den ganzen Tag so. Das ist dann nächsten Freitag der 88.6 T-Shirt-Tag.
1: Da merkt man auch schön die Bandbreite, die der T-Shirt-Tag haben kann, von In Flames mit Pendulum, Fersengold, Gorillas. Es ist sehr, sehr viel erlaubt, das an normalen Tagen so nicht laufen würde.
0: Ja, naja, ja. Na,
2: vielleicht nicht in der Reihenfolge.
0: Ja, so das vor allem, in der Dichte.
2: Und bitte, was ist das eigentlich für ein schönes Datum? Der 26.6. um 6 Uhr geht's los übrigens mit dem T-Shirt-Tag.
0: Und dir fällt nicht auf, dass es das Jahr 26 auch noch ist?
2: Ja, das ist komplett verrückt, bitte. Das ist ja Wahnsinn. Was? Den feiere ich ja einfach so unter dieser T-Shirt-Tag.
0: Unfassbar geil. Leute, wird ein Highlight, vor allem wir sind Richtung Sommer, also da kann man auch nur im T-Shirt gehen und das dann allen zeigen, was man für einen guten Musikgeschmack hat. Und dann das noch dazu untermauern mit einem Musikwunsch, der bei uns gespielt wird auf 88.6. You Wear It, We Play It, Freitag in einer Woche, T-Shirt-Tag auf 88.6. Keine Einstimmung, so wie beim letzten Mal die Simone mit dabei war.
3: Es ist Freitag und Freitag ist man schon gerne ein bisschen fertig. Und man denkt ja oft, man würde die Leute eventuell gerne mal Kiel holen schicken. Deswegen habe ich heute meine Elstorm-Weste an und wünsche euch einen schönen Freitag. Würde mir von Elstorm Kielhaulen wünschen, weil man dazu einfach, ich hebt einfach die Laune, wenn man sich vorstellt, gewisse Leute sind da dabei.
0: Ja, da kann man also auch zumindest musikalisch im Kopf ein bisschen die Gewalt aussuchen.
1: Jetzt muss ich was Depperes fragen. Was bedeutet das, die Leute Kiel holen zu schicken?
2: Mike.
1: Ich kenne diese Redewendung nicht.
2: Wie kannst du das nicht wissen? Das war's jetzt eigentlich, oder? Tadeln.
1: Ich kenne diese Redewendung nicht.
0: Voll. Piratensprache.
1: Okay.
0: Ich schicke dich Kiel holen, wirst vorne unten an den Schiffskiel gebunden.
1: Also ist
2: was?
1: Nicht gut.
0: Ja, nein, ist nicht so gut.
1: Okay.
2: Du wirst wohin gebunden? Ich dachte, das ist, wenn ich jemanden tadele.
0: Nein. Wie genau wollen wir es noch aufschlüsseln? Oder spielen wir einfach
1: nein,
0: den Song?
1: Nein, jetzt weiß ich Bescheid.
0: Spielen wir den
1: danke,
0: Song.
1: Danke, Simone.
0: Kiel holen.

0: das Kiel holen war tatsächlich ein bisschen anders. Es sind da die Leute von beiden Seiten mit Stricken an den Kiel entlang gezogen worden bei den Schiffen. Und da waren halt auch relativ viel scharfkantige Muscheln drauf.
1: Ja, ich finde total. So, so wie unterm Kiel irgendwas mit dem Seil. Ist okay. Durchgezogen.
2: Seefahrt.
1: Ja.
2: Strafe.
1: Schön. Elstorm mit dabei. Vielleicht beim T-Shirt-Tag, wenn ihr euch das wünscht. Per Bandshirt, Selfie und Sprachnachricht oder Selfie-Video an uns. Nächsten Freitag. Freitag in einer Woche. Jetzt einmal Wallbeat, The Devil's Bleeding Crown. Und dann Klugscheißer des Tages. Hier ist 88.6.

0: Donnerstag, 6.47 Uhr, kurz nach 3:45.
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0: Und da haben wir heute den Michael aus Stahlhofen dran.
2: Hallo.
0: Servus. Michael, du gefährst dich, das ist
2: ja
0: auch drauf.
2: Ja, ich hab das schon gehört.
0: Oh, okay. Die Isa hat dir Bescheid gegeben.
2: Ja, genau. Also sie hat mich vorher gewarnt, dass das sein könnte.
0: Ist wer zu dir, deine Freundin?
2: Nein, ist die Arbeitskollegin.
0: Arbeitskollegin, da schon her. Okay, okay. Das heißt, die muss sehr viel Zeit am Tag mit dir verbringen, offensichtlich.
2: Ja, ob sie will oder nicht, ja.
0: Und leidet unter dem Umstand, den sie geschrieben hat, der Michael kann jeden und alles in Grund und Boden reden, ob er immer recht hat, sei dahingestellt.
2: Ja, das kann sein, dass das Wahres dran ist.
0: Warum machst du das? Hör auf damit.
2: Nein, warum? Ist lustig.
0: Ach so, für die ist lustig.
2: Ja, so ist es. Und alles andere ist ja relativ, ne?
0: Okay, Michael, naja gut, dann kann ich mir schon vorstellen, wo die Anmeldung herkommt. Das heißt, wir schauen, ob du das Ganze auch noch untermauern kannst mit Heferl und Urkunde. Spielen wir runter, oder?
2: Schauen wir
0: es an. Und zwar heute, Geburtstag von Sir Paul McCartney, 84 Jahre wird er alt, absolute Musiklegende natürlich, mit den Beatles, solo unfassbar viel gemacht im Projekt, mit den Wings und in noch einer Konstellation unter anderem Namen hat er Musik gemacht. Die Frage ist, wie hat die geheißen? Antwort A, The Fireman. Antwort B, The Doctors. Oder Antwort C, The Priests.
2: Keine Ahnung. Also da kann ich nur, wollte nicht von mir mehr argumentieren, aber ich glaube, dass es A ist. Tatsächlich.
0: Dabei hat es geheißen, du kannst alles in Grund und Boden reden. Aber da,
2: ja, es ist echt schwierig. Wenn du gar keinen Dauer hast, dann schauen wir mal, was man zu A sagt.
0: Was ich zu A sage?
2: Souverän auftreten. Ja,
0: The Fireman, Paul McCartney. Bei Michael sage ich gar nichts mehr, vollkommen richtig.
2: Ja, das war ja keine Intuition, das ist immer.
0: Das Universum hat es dir ins Gehirn gespult. Ja gut, ja. Wie auch immer du hingekommen bist, auf jeden Fall heißt das Titel für dich, Klugscheißer des Tages, Urkunde und natürlich das 88.6 Klugscheißer-Eiferl.
2: Ja, sehr lässig, das ist cool.
0: Kann sich die Isa jeden Tag in der Firma anschauen?
2: Ja, also die Urkunde wird definitiv wieder auf in das Eiferl kommt daheim hin. Weil da gibt es ja auch noch jemanden, der was ist wahrscheinlich auch so unterschreiben wird.
0: Ah, verstehe, zu Hause, da musst du es aufteilen, wo du wem beweist.
2: Ja.
0: Verstehe. Michael, hey, ich wünsche dir viel Spaß mit den beiden, ja?
2: Dankeschön.
0: Und danke fürs Mitspielen. Alles Liebe, liebe Grüße an die Isa.
2: Dankeschön. Richtig
0: aus. Pirti, servus.
2: Schönen Tag. Tschüss, super.
0: Und wie schaut es bei euch aus? Wen in eurem Umfeld kennt ihr, wo ihr sagt, der muss da angemeldet werden, braucht diesen Titel Heferl und die Urkunde, weil hochverdient? Zum Klugscheißer des Tages anmelden auf Radio 88.6 AT. Ja, und zum 84. Geburtstag von Sir Paul McCartney natürlich die Beatles. Ey, das ist ein Weg. Schönen guten Morgen.

0: 84. Geburtstag von Paul McCartney, die Beatles, mit 8 Days a Week auf 88.6. Donnerstagmorgen, 18. Juni, 6.52 Uhr. Ja, dann wird's bald Zeit, dass wir mal irgendwo anrufen, oder?
1: Langsam geht's los.
2: Ja.
0: Es passiert
2: Spannung gleich. Steigt.
0: Ei, möglicherweise. Vielleicht läutet es dann bei euch, wenn ihr mitgemacht habt. Flug nach My Chemical Romance wartet.
3: Na. 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
1: Das ist ein sehr milder Start in diesem Donnerstag. Jetzt schon 21 Grad zum Beispiel in Eisenstadt im Burgenland. In Polsdorf in Niederösterreich sind es auch schon 19, da sind wir fast bei den 20 Grad angekommen. Oberösterreich stellenweise noch ein bisschen frischer, in Freistadt zum Beispiel bei 13 Grad. Bis zu 33 sind heute möglich. Es wird ein heißer und fast durchgehend sonniger Tag.
0: Danke Sarah. 6.53 Uhr die Nachrichten mit Alexander Ficolia.
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4: Gute Nachrichten gibt es für Österreichs Universitäten. Beim aktuellen internationalen Uni-Ranking geht es für 7 von 8 heimischen Unis wieder aufwärts. Bestgereihte österreichische Hochschule bleibt die Uni Wien auf Platz 140. Den größten Sprung hat die Uni Salzburg mit einem Plus von 78 Plätzen gemacht. 6 heimische Unis sind diesmal in den Top 500 gelandet. An der Spitze stehen weiter US- und britische Universitäten. Nur jede zweite Integrationsprüfung in Österreich wird bestanden. Als Gründe nennt das Integrationsministerium mehr Prüflinge, für die Deutsch eine größere Herausforderung ist, sowie wenig formale Bildung. Im Vorjahr sollen Deutschkurse außerdem knapp 10.000 Mal unentschuldigt abgebrochen worden sein. Die Regierung plant daher unter anderem eine Integrationspflicht. Einen großen EU-Gipfel gibt's heute in Brüssel und da geht's ums nächste EU-Budget. Rund 2 Billionen Euro stehen dabei zur Diskussion. Die Positionen der Mitgliedstaaten gehen noch weit auseinander. Trotzdem soll es bis Jahresende eine Einigung geben. Zweiter Punkt auf der Tagesordnung ist die Ukraine. Präsident Zelensky ist ebenfalls zum Gipfel eingeladen.
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4: Und noch ein Fußball-WM-Update. Da hat es gestern Abend eine kleine Überraschung gegeben. Der Kongo hat dem großen Favoriten Portugal einen Punkt abgeluchst nach einem 1:1 Unentschieden. England hat beim Schlager gegen Kroatien mit 4:2 gewonnen. Ghana hat gegen Panama mit 1:0 gewonnen. Ebenfalls siegreich ins Turnier ist vor kurzem Kolumbien gestartet mit einem 3:1 Sieg gegen Usbekistan. Heute Abend geht's dann wieder weiter mit den Partien Tschechien gegen Südafrika und Schweiz gegen Bosnien. Herzegowina.
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0: 6.55 Uhr, wir standen auf die Straßen und teilen die Steiermark.
2: A9 Richtung Slowenien zwischen Rottenmann und Trieben ist eine Sperre wegen eines Unfalls. Ausweichen könnt ihr über die B113. In Niederösterreich, da gibt es immer noch das Problem auf der A2 Richtung Graz. In der Abfahrt Wiener Neudorf steht ein defekter Reisebus, man kann aber daran vorbeifahren.
0: Wir wünschen gute und sichere Fahrt.
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2: Schönen guten Morgen.
3: Und Sarah Steiner.
1: Guten Morgen.
3: Und hier ist er.
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0: Ja, so wird es vielleicht gleich einer Person gehen. Wenn sie es schafft abzuheben, sollten wir anrufen.
1: Stepper, da steigt der Puls und die Temperatur, beides. Kann ich mir vorstellen.
0: Ja, wir probieren es gleich. Es hat beim letzten Mal nicht funktioniert. Hat einfach keiner auch kommen.
1: Nicht beim ersten Mal, ja.
0: Ja, dann hat es irgendwann funktioniert.
1: Daran hört man aber auch, dass es live ist. Wir rufen so wirklich ja live dann gleich ein Handy an.
0: Nichts abgekartet, sondern einfach nur anrufen, schauen, ob ihr habt. Und wenn, dann, ja, dann gibt's ist es. Was? Dann ist es die 886 Rockstar. Schauen wir gleich nach Green Day, mal When I Come Around. Schönen guten Morgen.

0: Green Day auf 88.6 am Donnerstagmorgen. Von Green Day gibt es natürlich viele Fans, aber es gibt auch wahnsinnig viele Fans von My Chemical Romance, und die haben uns erklärt, warum sie solche Fans sind und warum sie unbedingt die 88.6 Rockstar-Reise nach Florenz zu My Chemical Romance gewinnen müssten.
1: Mich begleitet die Band schon seit 2004, also ich war damals 14, und da kam ja das zweite Album Three Cheers for Sweet Revenge raus, und I'm Not Okay, I Promise war damals so als ganz junger, frisch nach Wien gezogener, fast Teenager, so ein bisschen mein Halt und meine Hymne, sage ich mal.
2: My Chemical Romance begleitet mich eigentlich schon seit meinen Teenie-Jahre. Ich glaube, ich habe mit 12 das erste Mal die ersten Videos von ihnen auf Musikvideos von ihnen auf MTV gesehen.
3: Ich habe meine Frau 2011 kennengelernt, und zwar in der Arena bei einem Konzert von My Chemical Romance. Wir sind Seite zusammen, sind inzwischen sogar verheiratet und wollten immer schon nach Florenz reisen.
4: Wir haben früher immer unsere Schulbänke mit weißem Packpapier überzogen und kreativ gestaltet. Und auf meiner Schulbank ist ganz groß My Chemical Romance und ganz aufwendig verziert der Text von Teenagers gestanden.
0: Es ist so viele schöne Geschichten und so viele Emotionen.
5: Und wenn man auch mitbekommen hat, was diese Band für viele Leute einfach bedeutet hat, immer noch bedeutet, was die damit verbinden, die Erinnerungen, so viele wunderschöne Geschichten, die wir bekommen haben.
0: Danke für all die Stories, und es wird sich jetzt für eine Person auch massiv auszahlen und lohnen.
5: Ich bin nervös.
0: Ja. Wir wissen noch nicht, was passieren wird, aber schauen wir mal. Wir rufen gleich irgendwo an nach Flogging Molly.

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1: Vloggy Molly, what's left of the flag? Donnerstagmorgen, es ist 9:09.
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1: Es ist ein wirklich, wirklich geiler Preis. Alleine schon nur wegen der Reise nach Florenz. 5 Tage. Hotel, Reise, alles dabei.
5: In einem Palazzo.
1: Bist du deppert, in einer der leimernsten, geilsten Städte in Europa, vielleicht der Welt. Also man hört, ich liebe Florenz, war schon zweimal dort.
5: Die Stadt alleine hat schon so viel zu bieten.
1: Ja, absolut. Es ist wirklich schön. Italien, das Essen. Mm. Ein Espresso.
5: Mm. 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
1: 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Mm. 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Und dann noch oben drauf. My Chemical Romance dort live.
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6: 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Ein schönes Package und es ist so verrückt, wenn man sich denkt, bist du deppert, Alter, wie geil wäre das eigentlich, wenn ich das wirklich bekommen könnte, weil halt einfach alles mit dabei ist. Wir bringen euch hin, ihr könnt dort residieren, ihr könnt euch My Chemical Romance geben, kommt gut wieder zurück und das alles eben ist die 88.6 Rockstar-Reise zu My Chemical Romance nach Florenz.
1: Viele, viele Wochen habt ihr uns ganz viel erzählt, warum die Band für euch extrem wichtig ist, warum sie euch so viel bedeutet, was euch diese Reise

0: Wenn sie abhebt.
1: Wenn sie jetzt abhebt.
2: Das ist jetzt der Moment, wo es am schlimmsten ist.
1: So. Gut.
2: Sind wir bereit? Ich weiß nicht.
1: Sind wir bereit?
0: Seid ihr bereit?
1: Ja? Ich blicke auf das Telefon und sehe, nein, ich bin nicht bereit. Ich muss jetzt mal die Nummer eingeben. Passt auf. Es ist natürlich so, dass heute bei diesen digitalen Geräten dieses Pieps nicht mehr kommt, aber ich kann es mitmachen.
2: Sogar unterschiedliche Tonlagen.
1: So, die Nummer ist eingegeben. Danke. Wir sind so arm, wir haben alles Geld für die Rockstars ausgegeben. Wir können uns nicht mal mehr Soundeffekte legen.
2: Die machen wir selber, ist kein Problem.
1: Wir müssen selber live machen. Okay, gut.
2: So, es ist jetzt eigentlich, die Hürde ist nur noch abheben. Weil alles andere ist schon passiert.
1: Die Nummer ist eingegeben.
2: Ja.
1: Jetzt.
2: Okay.
0: Wir kennen auch den Moment, wo nicht abgehoben wird. Ja. Das ist bitter.
1: Ja. Ja. Das ist bitter.
2: Wir wollen schon, dass jetzt abgehoben wird.
1: Würde ich sagen, 3, 2, 1.
3: Hallo?
1: Bernadette?
3: Ja?
1: Timpel hier von 88.6.
3: Nein, ist nicht dein Ernst. Oh mein Gott! Oh mein Gott, ist nicht dein Ernst! Mein Herz pocht. Oh Gott, Entschuldigung.
2: Gibt's Entschuldigung?
0: Lass alles raus.
1: Bernadette, du fliegst zu My Chemical Romance nach Florenz.
3: Ja! Oh mein Gott! Ich danke euch von ganzem Herzen. Danke vielmals. Oh mein Gott.
0: Bernadette, lass raus.
2: Bernadette, ich weine gleich mit dir, das ist so schön.
3: Oh, danke, Sarah. Oh mein Gott. Oh, wie geil. Oh mein Gott, ich mag das gerade gar nicht.
1: Oh Gott. Es ist so schön, dir einfach nur zuzuhören, ja. In dieser Freude, in diesen Emotionen. Es ist wirklich herrlich. So schön, dass du dich so freust. Da machst du, glaube ich, gerade ganz viele Menschen mitglücklich, die sich für dich freuen. Ja?
0: Jetzt schon Gratulation, viel Spaß in Florenz, perfekt getroffen, kommt jetzt schon über WhatsApp rein. Die Gratulationen an dich, Bernadette.
3: Dankeschön, danke alle, der ganzen 88.6 Community, dankeschön und euch, oh mein Gott, danke.
2: Oh. Wir haben jetzt sehr viele Pipi in den Augen, Bernadette, der Andi hat uns das auch geschrieben, die Carina auch, da freuen sich wirklich gerade so viele mit. Die Lilly fragt, wer schneidet hier Zwiebel?
0: Ja.
2: Ach, Bernadette, wir gönnen es dir von ganzem Herzen.
3: Danke euch vielmals. Oh, ihr könnt gar nicht glauben, was ich mir gerade bei einem Traum erfüllt habe. Ich sag das gerade wirklich gar nicht. Das ist gerade so surreal. Und ich habe jetzt schon gar keinen Bock auf Arbeit gehabt, aber das ist mir jetzt alles egal.
1: Ah, herrlich. Bernadette, erzähl mal. My Chemical Romance, hast du dich schon mal live gesehen?
3: Ja, schon 4, 5 Mal.
1: Ja.
3: Angefangen in der Arena, bis Team, dann zur Stadthalle, dann wieder Arena Open Air. Also ja, schon mehrfach. Mit allen Kulturen von Schanara. Rote Haare, schwarze Haare, seine weißen Haare.
1: Alles schon mit dabei. Und in Florenz warst du schon?
3: Nein, war ich noch nicht.
1: Ui, das heißt, du hast My Chemical Romance schon gesehen und weißt, was dich erwartet, hast also diese Freude, weil du weißt, wie geil es wird und das Ganze aber noch dazu in einer neuen Location, in einer wunderschönen Stadt, da kann ich dir noch jetzt schon sagen, glaub mir, du wirst es genießen, es ist sowas von herrlich dort und wunderschön, die Häuser, die Gegenden, die kleinen Gasseln, das ganze Altehrwürdige zu betrachten, Museen, Kunst, alles zum Schauen, ein paar Leben sondergleichen, es ist wirklich, wirklich großartig
0: dort. Hat wirklich extrem viel Kultur zu bieten, Geschichte, wunderschöne Architektur.
1: Ja,
0: da also fühlt man sich schon wohl ohne Konzert, aber du bist auch noch am My Chemical Romance Konzert.
3: Ja, oh mein Gott, ja, es ist alles so cool. Also bisher in Italien, muss ich ehrlich sagen, war ich nur in Jesolo.
0: Klassisch.
3: Also von

0: daher, das ist eine doppelt-dreifach 100 Millionen Win-Win-Situation. Nein, super.
1: Ja.
0: Nein, ich muss das jetzt verarbeiten.
1: Nein, natürlich, das musst du verarbeiten. Ich kann dir sagen, ich war noch nie in Jesolo, keine Ahnung, wie schön es dort ist. Ich sage, Florenz ist eine Spurschöner. Das traue ich mir jetzt einmal.
0: Da verwelten aufeinander, ja. Aber.
1: Bernadette, wir wünschen dir ganz, ganz, ganz viel Spaß auf der A26 Rockstar-Reise nach Florenz zu My Chemical Romance.
0: Dankeschön.
1: Es wird wirklich großartig und dann natürlich wollen wir von dir Fotos, Videos und auch einen großen Nachbericht haben, wie es war.
0: Natürlich, auf alle Fälle, auf alle Fälle. Blöde Frage, aber wie komme ich jetzt zu diesen ganzen Sachen? Also wie funktioniert das?
1: Das
0: jetzt?
1: Erzählen wir dir alles in der Ruhe, das klären wir alles mit dir, plaudern wir gleich, bleib einfach in der Leitung, ja?
0: Alles klar, super, danke euch.
1: Passt. Bernadette, viel Spaß, alles Liebe.
0: Dankeschön, ebenso und vielen Dank nochmal.
1: Sehr gerne. Das, was uns ganz, ganz viele schreiben, ist halt, ja, es ist schön zu sehen, wenn jemand was gewinnt, der sich dann so freut.
2: Ist wirklich großartig.
1: Dann freuen sich auch die anderen mit.
3: Aber
1: und das
3: so
1: ist halt extrem
3: viele,
1: schön.
3: Die jetzt geschrieben haben, Sebastian zum Beispiel, aber das hat doch bitte die Richtige erwischt. Ich weine gleich mit, gratuliere an die Bernadette, ich habe Gänsehaut, hat die Martina geschrieben. Also so viele Glückwünsche, die da reinkommen auch.
2: Die Petra schreibt, ich bin gerade beim Schminken, Alter.
1: Noch einmal.
2: Ich glaube, das muss sie nochmal machen, die hat gerade mitgeweint.
1: Oder Alice Cooper Look. Yes, der ist sensationell. Bernadette, unsere Gewinnerin für die A26 Rockstar-Reise. Danke an euch auch, dass ihr einfach so lieb seid und da euch so mitfreuen für sie. Das ist schön zu sehen. Das ist ja die A26 Community, wie die Bernadette auch gesagt hat. Und dazu natürlich jetzt die Hymne von My Chemical Romance. Welcome to the Black Parade.

0: Wahnsinnsemotionen, Alter, voll geil. Also das ist filmreif, die Emotion, Weltklasse. Also so stellt man sich das vor. Ich glaube, da freut sich euch auch, wenn sie was so freut. Mich freut es für jeden, der was sowas bringt.
1: Gratulation, Bernadette. Viel Spaß in Florenz. Wunderschöne Stadt, wunderschöne Stadt.
2: Ach, wie herrlich, wie schön kann man sich freuen. Ich freue mich für die Bernadette. Ich wünsche ihr viel Spaß mit deiner genialen Reise. Ach, herrlich. Da geht einem das Herz auf der ganzen Früh.
3: Also eins hätte ich echt gern gesagt, es ist einfach schön, wenn man am Donnerstag in der Früh wen hört, der sich dermaßen freut, das macht meinen Tag auch gleich schöner.
4: Ah. Herrlich, so viele liebe Nachrichten, die für die Bernadette reingekommen sind, auch von anderen, die mitgespielt haben. Ja, ich habe es nicht gewonnen, aber mich so gefreut, dass sie es jetzt gewonnen hat, haben wir da einige Male gelesen.
5: Ja, die richtige erwischt, bleib gleich mit, bin nicht nah am Wasser gebaut, aber in diesem Moment mit Bernadette stehe ich knietief drinnen, schreibt der Fredi. Also da freuen sich wirklich alle durch die Bank mit. Es ist wunderschön, das zu sehen.
6: Viele Gänse heute gibt es da.
5: Ja, viele.
4: Sehr schön an diesem Donnerstagmorgen.
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6: Das ist ein heißer Donnerstag heute. 33 Grad sind möglich und dazu viel Sonnenschein. Am Nachmittag stellenweise ein paar Gewitter, die unterwegs sind.
4: Danke, Sarah. 7.24 Uhr, die Schlagzeilen mit Alexander Fekonia.
9: Gute Nachrichten gibt es für Österreichs Universitäten. Beim aktuellen internationalen Uni-Ranking geht es für 7 von 8 heimischen Unis wieder aufwärts. Bestgereihte österreichische Hochschule bleibt die Uni Wien auf Platz 140. Den größten Sprung hat die Uni Salzburg mit einem Plus von 78 Plätzen gemacht. 6 heimische Unis sind diesmal in den Top 500 gelandet. An der Spitze stehen weiter US- und britische Universitäten. Nur jede zweite Integrationsprüfung in Österreich wird bestanden. Als Gründe nennt das Integrationsministerium mehr Prüflinge, für die Deutsch eine größere Herausforderung ist, sowie wenig formale Bildung. Im Vorjahr sollen Deutschkurse außerdem knapp 10.000 Mal unentschuldigt abgebrochen worden sein. Die Regierung plant daher unter anderem eine Integrationspflicht. Einen großen EU-Gipfel gibt es heute in Brüssel und da geht es ums nächste EU-Budget. Rund 2 Billionen Euro stehen dabei zur Diskussion. Die Positionen der Mitgliedstaaten gehen noch weit auseinander. Trotzdem soll es bis Jahresende eine Einigung geben. Zweiter Punkt auf der Tagesordnung ist die Ukraine. Präsident Zelensky ist ebenfalls zum Gipfel eingeladen.
4: Dankeschön, Alexander. 7.26 Uhr, wir schauen in die Steiermark.
5: Da immer noch der Unfall A9 Richtung Slowenien zwischen Rottenmann und Trieben ist gesperrt nach einem Unfall vor dem Selztaltunnel. Werdet ihr schon blockweise abgefertigt, die Feuerwehr ist da im Einsatz und dann werdet ihr bei Rottenmann über die B113 abgeleitet. Niederösterreich gerade passiert, Unfall A1 Richtung Wien zwischen Öd und Amstetten. Also da vorsichtig fahren und mit Zeitverlust rechnen. Auch sonst hat jetzt schon der Frühverkehr eingesetzt auf den Hauptverkehrsrouten.
4: Gute und sichere Fahrt.
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4: Donnerstagmorgen, 7.30 Uhr, 7:30, ist es der Start in den Tag. Und der Weg natürlich um die Uhrzeit in die Schule, in die Arbeit. Und so Tippel rein die Wörter rein. Eine neue Runde. Gestern mal eine Niederlage gewesen. Eine von den wenigen. Ja, aber die dafür umso brutaler. Ja, du bist ein bisschen abgelenkt worden, auch natürlich vom Fußballmatch gestern. Peter hat schon geschrieben, heute gibt es leider kein Match, um dich abzulenken. Ja, aber da, hoffentlich hilft mir das was, weil ich nicht abgelenkt bin. Schauen wir. Tipp bleiben die weiter rein. Gleich nach Nirvana und die Ärzte. Hier ist 88.6. Schönen guten Morgen.

Die Ärzte unrockbar, das ist 88.6, 7.35 Uhr, kurz nach halb acht. Eine Runde Nirvana noch und dann die nächste Runde Tim Brandt dran. Das ist 88.6, guten Morgen.

0: Nirvana im Bloom auf 88.6 am Donnerstagmorgen 7.39 Uhr, kurz nach halb acht.
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0: Eine neue Runde Timpel reimt die Wörter rein, heute komplett ohne Ablenkung, ohne einem Nervenkrimi, der da gestern passiert ist um diese Uhrzeit, Österreich-Jordanien. Da war es gerade irgendwie nur, ich glaube, da war gerade das Tor, dann nicht, dann doch, alles ist
2: die ganz
0: passiert.
2: Heiße Phase.
0: Ja, na, da, und da habe ich dann reimen sollen. Na gut, das war too much, aber heute theoretisch.
2: Bist du besser drauf?
0: Theoretisch, ich bin tiptop drauf. Ich war gestern auch gut drauf dann, aber halt abgelenkt. Aber jetzt
2: innerlich auch.
0: Ich hoffe. Drei Wörter, Tagesthema kommt von euch live am Telefon. Wenn ihr Wörter und ein Tagesthema habt, dann schickt es mir bei WhatsApp, Text einfach. Und dann spielen wir live eine Runde irgendwann einmal. So jetzt mit dem Pat. Schönen guten Morgen.
3: Schönen guten Morgen, Timpe und Crew.
2: Hallo, morgen. Grüß dich.
0: Guten Morgen, Pat. Du bist schon im Büro?
3: Ich bin schon im Büro heute, ja.
0: Hast du ein eigenes Büro oder sind ein paar andere im Raum?
3: Nein, es ist so klassisch wie aus dem Podcast, ein Großraumbüro quasi. Okay. Aber es ist niemand da, da weiß noch niemand da, außer der Putzfrau. Und die schreckt sich immer in der Früh, wenn ich da bin.
0: Okay. Nein, aber ich habe mir schon gedacht, hast du jetzt allen anderen gesagt, so, Kinder schlafen, ich spüre jetzt die Wörter rein.
3: Nein, zum Glück kommen die meisten alle jetzt und erst. Das heißt, ich habe dann bin recht gechillt.
4: Also du bist immer der Erste im Haus?
3: Ich bin ziemlich immer der Erste im Haus, ja. Ich sehe in die Bettflucht, da werde ich schon recht früh wach, dann fahre ich gleich ins Büro, dann kann man früher heimgehen auch.
0: Ja, du, ich kenne das, bin auch immer der Erste im Haus, da geht man rein, sperrt einmal auf.
3: Klar, ja.
0: Ja, das ist schön.
3: Du bist nur ein Stück früher da.
0: Ja, aber generell, ja, sehr gut. Okay, gut, Pat, also, du bist in Ruhe, du bist vorbereitet, dann legen wir los, deine drei Wörter.
3: Meine drei Wörter kommen aus der japanischen Kampfkunst. Und zwar das erste Wort ist die Hakama. Das ist dieser japanische Hosenrock, den die drüber tragen. Das zweite ist der Sensei, also der Lehrer. Und das dritte ist das Dojo, also Trainingsort.
0: Okay, ich muss nochmal wiederholen, ob ich das alles richtig habe. Also,
3: ja.
0: Hakama?
3: Hakama, ja, genau.
0: Ja. Sensei ist eh klar.
3: Sensei, eh klar, ja. Und Dojo?
0: Dojo.
3: Das ist der Trainingsort.
0: Okay. Gut, was ist dazu das Tagesthema?
3: Das kommt von ganz woanders, das kommt aus der NFL, nämlich die Chicago Bears ziehen aus Chicago um Richtung Indiana, weil sie dort ein neues Stadion bekommen.
0: Chicago um nach Indiana, weil sie dort ein neues Stadion bekommen. Na, habe der. Was war Hakama nochmal? Eine Hose?
3: Eine Hosenrock, ja genau.
0: Ein Hosenrock, okay, gut. Die Chicago Bears, die spielen natürlich in der Football-Ausrüstung, nicht im Hakama, aber die sagen jetzt Baba in Chicago zu ihrer Mama, die ziehen um nach Indiana, weil sie ein neues Stadion bekommen, vielleicht auch einen neuen Sensei, da muss ich vielleicht weinen, so wie wenn ich einen Krenn sehe, dort haben sie dann ein Stadion und auch ein Dojo, das killt hoffentlich nicht ihr Mojo.
3: Ja. Saugeil. Ja, schade.
0: Ah, Pat, also ich habe nur gewartet auf dein Urteil, aber saugeil.
3: Nein, perfekt, ja. Eminem Timpel, wie ich immer sage, das ist super, ja.
2: Eminem Timpel sogar, ne? Das, ja.
0: Das ist ja, sehr ja, schön. Ja. Das also freut mich.
3: Der Freestyle. Der große Freestyle-Rap in der Früh hält mir immer meinen Morgen, ja.
0: Das ist herrlich. Super, deswegen machen wir es. Das ist ja die Idee davon.
3: Genau.
0: Sehr,
3: genau.
0: Sehr schön. Ja, Pat, super. Das freut mich. Alle Wörter richtig eingebaut. Alles passt.
3: Alles super eingebaut. Alles perfekt.
0: Sehr gut.
3: Ja, leider nichts zu meckern von meiner Seite. Aber super Reime und super perfekt. Ja, wie immer.
0: Super.
3: Oder wie fast immer.
0: Dann sage ich danke vielmals fürs Mitspielen und genieß die Ruhe im Büro.
3: Danke, mache ich.
0: Ja, passt. Ciao, alles Liebe. Pat, für dich. Servus. Ja, gut.
2: Ja, es gibt von unserer Seite, glaube ich, auch nichts zum Aufregen.
4: Schade eigentlich, aber
0: das ist schön.
4: Sensei und Krensei ist leider sehr stark. Der hat mich geärgert.
0: Das höre ich gerne eigentlich.
4: Ja,
0: das finde ich schön. Das finde ich schön. Nächste Runde. Nicht morgen um die Uhrzeit, weil da ist Monatschef.
2: Yes,
4: meine Güte.

0: Das war jetzt nur so eine kleine Randnotiz am Schluss, aber morgen übrigens Monatschallenge vom Mai noch, die letzte Monatschallenge, die über Teamprogramm die Wörterin entschieden wird. Und falls ihr gestern verpasst habt, was das sein wird, wir verraten es in gut 15 Minuten nochmal her.
1: Und Mike und Sarah müssen ins Studio gehen, weil sie
2: das richtig wissen. Werden wir irgendwas erfahren heute, zum Beispiel, ob wir es beide machen müssen oder nicht?
0: Ihr werdet erfahren, dass morgen die Monatschallenge ist.
2: Das habe ich ja schon erfahren.
0: Achso, ja, erfasst das noch einmal.
1: Er sagt uns nichts.
0: Ja. Das ist aber neu.
2: Ja, ich muss.
0: Was ist denn? Das ist eine Überraschung. Möchte ich überraschen?
1: Ich will nicht, dass du mich überrascht.
0: Ja, wieso? Ist doch lieb von mir.
1: Verneine ich. Nehme ich nicht an.
2: Nein, dafür kriegst du es nicht.
0: Backerl mit Schleife, selbstgebastelte Karte.
1: Na, sicher nicht.
2: Machst du hier eine selbstgebastelte Karte?
1: Wenn du mir eine Karte bastelst, freue ich mich. Sicher nicht.
0: Du freust dich nicht, wenn ich dir... Was?
1: Über gar nichts freue
0: ich mich. Du würdest dich nicht freuen, wenn ich dir eine Karte bastel?
1: Null.
0: Haben das gerade alle Menschen gehört? Wir nehmen das zum Glück mit auf. Das ist der schlimmste Satz, den ich in meinem Leben jemals gehört habe, glaube ich.
1: Ja, passt.
2: Vor allem, du weißt, wie ungern der bastelt. Eben. Und dann würde das machen und du sagst trotzdem nein.
1: Freue ich mich nicht.
0: Gut, machen wir die Monatschallenge schlimmer. Es wäre eigentlich nicht so wild gewesen, jetzt wird es wilder.
1: Erst, warum jetzt?
0: Du fragst mich warum, du hast gerade gesagt, wenn ich dir eine Karte basteln würde, würdest du dich nicht freuen? Ja, damit danke, grüß
1: dich. Du hast gesagt, das ist eine Überraschung.
0: Sag Dille, es ist vorbei. Nein? Ja?
1: Hey. Ich freue mich nicht, nein. Ja, nichts,
0: aber auch nicht
1: gar mal, nichts, nein.
0: In 15 Minuten verrate ich euch eine neue Monatschallenge, die wird viel, viel schlimmer und brutaler.
2: Und die macht dann hoffentlich nur die Sarah, weil ich kann nichts dafür, was die da jetzt gesagt hat.
1: Wir schwimmen in einem Boot.
0: Oder vielleicht spaßhalber nur du, Mike, damit die Sarah sich noch schlechter fühlt.
2: Das sind so psychologische Foltermethoden.
0: Ja, alles jetzt. Alter. Psychologische Kriegsführung, alles passiert. Genf ruft an und wird gleich sagen, so nicht.
2: Es gibt eine Konvention.
0: Ja, na, schauen wir. Gut, gleich fragt mich das.
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3: Sommerlich geht es durch diesen Donnerstag. Am Nachmittag sind ein paar Wärmegewitter möglich, sonst aber sehr viel Sonnenschein unterwegs. Und jetzt schon 21 Grad zum Beispiel in Wiener Neustadt in Niederösterreich, 16 Grad in Windischgarsten in Oberösterreich und 18 sind es in Villach in Kärnten, 33 heute die Höchstwerte, die nächsten Tage sogar noch ein Stückchen heißer, stellenweise 35, 36 Grad am Wochenende möglich.
4: Danke Sarah. 7.52 Uhr die Nachrichten mit Alexander Fekonia.
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6: Das Rahmenabkommen für ein Ende des Kriegs zwischen den USA und dem Iran ist unterschrieben, sowohl von US-Präsident Trump als auch vom iranischen Präsidenten Pezeshkian. Der Iran soll damit die Straße von Hormuz wieder öffnen. Die USA wollen die Seeblockade iranischer Häfen aufheben. Viele Fragen, etwa rund um das iranische Atomprogramm, bleiben aber nach wie vor offen und sollen in den nächsten 60 Tagen verhandelt werden. Die Antirassismus-Kommission des Europarats empfiehlt Österreich einen Aktionsplan gegen Hassrede und Hassverbrechen. Außerdem sieht der Europarat in seinem neuesten Bericht ein negatives Klima in der öffentlichen Debatte über Migranten, Flüchtlinge und Asylsuchende. In Krems gibt es heute den Prozess für eine Frau, die im Februar ihren 15 Monate alten Sohn in Groß-Gerungs getötet haben soll. Nach der Tat hat sie sich selbst schwer verletzt. Die Frau ist wegen Mordes angeklagt. Die zentrale Frage in der Verhandlung heute ist, ob die Frau damals zurechnungsfähig war oder nicht. Duschen in Containern oder beim Fußball-Bundesligisten Rapid, das steht den Bewohnerinnen und Bewohnern von 140 Häusern in Wien-Penzing und Wien-Otterkring bevor. Sie haben von 25. Juni bis 29. Juni kein Warmwasser, weil die Fernwärmeleitung gewartet wird. Die Wien-Energie organisiert deswegen andere Duschmöglichkeiten, etwa bei Rapid, und verteilt auch Wertkarten für die Wiener Bäder.
4: Dankeschön, Alexander. 7.54 Uhr, weiterhin eine Sperre auf der A9.
7: Richtung Slowenien zwischen Rottenmann und Trieben, da ist ein Unfall passiert. Ihr werdet da vor dem Selztaltunnel schon blockweise abgefertigt und dann bei Rottenmann auf die B113 abgeleitet. Feuerwehr ist da immer noch im Einsatz. Niederösterreich A1 Richtung Wien zwischen Öd und Amstetten West ist ein Unfall passiert. Ein Fahrstreifen ist blockiert und es gibt kurzen Stau.
4: Gute und sichere Fahrt.
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7: Schönen guten Morgen.
33: Und Sarah Steiner.
3: Guten Morgen.
33: Und hier ist er.
38: Tempel, du bist so gefernst. Wirklich, ich lieb's.
33: Der Tempel.
4: Ja, und das wird jetzt auch zur Geltung kommen.
3: Das gefernst, ne?
4: Bei der Monatschallenge. Die letzte, die über Tempelreim die Wörterin entschieden worden ist und die morgen ansteht. Und ich freue mich schon.
3: Ja, ich freue mich auch.
7: Ich habe Emotionen dazu.
4: Ich auch.
7: Ja.
3: Ich glaube, wir haben unterschiedliche.
4: Ja, ich glaube auch. Ich werde euch gleich verraten, was ansteht. Jetzt einmal Joe und Chad, Bad Reputation, hier ist 88.6.

0: los. Cryogen auf 88.6 am Donnerstagmorgen, 7 nach 8. Morgen um diese Uhrzeit, da wird es schon wild zugehen hier.
1: Ja, aber wie wild?
2: Geht's los wie immer um 7 oder um 6 oder wann müssen wir irgendwo sein?
0: Morgen um diese Uhrzeit wird es mitten im Gange sein. Die Monats-Challenge-Einlösung von...
2: Es ist so sinnlos.
0: Ja, absolut.
1: Aber du probierst es immer wieder und ich muss sagen, dafür, Sarah, bewundere ich dich ein Stück weit.
2: Dankeschön, Michael.
0: Ja. Morgen Monatschallenge, es ist die letzte Monatschallenge, erstens vor der Sommerpause und zweitens die über Tim Breim die Wörter rein erspielt worden ist. Nach dem Sommer wird es weiterhin Monatschallenges geben, aber einen anderen Weg, wie entschieden wird, wer sie machen muss.
2: So ist es.
0: Das werden wir dann auch noch genug natürlich erklären, ausführlich und mit euch durchdefinieren und auch noch vielleicht weiter ausarbeiten und austüfteln. Aber diese Monatschallenge, wie gehabt, ist vom Mai von Tim Breim die Wörter rein und morgen wird sie eingelöst. Von der Früh weg irgendwann, Sarah.
2: Aha.
0: Und wichtig natürlich ist, wir verraten euch jetzt, was die Monatschallenge ist. Und mit euch meine ich euch alle, außer natürlich
3: der Twist.
0: Außer Sarah und Mike.
1: Außer Sarah und Mike.
0: Ich höre noch so viel Dramatum blubbern, könnt ihr schon weg sein eigentlich.
2: Ich jetzt aus dem Studio raus.
0: Ja. So ist das.
4: Dann gehen wir halt.
2: Fiert euch.
0: So, schönen guten Morgen, Lisa.
5: Hallo.
0: Ja, schön ist das immer, wenn Sie so rausmeckern und sich irgendwie...
5: Glaubst du, sind's Haas? Ich bin mir nicht sicher.
0: Ja, das ist ja auch okay. Das ist ja auch gut so. Gut, wir haben uns eine Monatschallenge überlegt und die ist grundsätzlich, sage ich jetzt mal, relativ einfach.
5: Nicht so schwer, ja.
0: Eigentlich sollen... Spoiler, ist ja nicht schon weg.
5: Ja. Warte.
0: Eigentlich sollen die zwei morgen in der Früh einfach unterschiedlichste kleine Aufgaben machen. Wir haben so als Beispiel genommen sowas wie ein Sandwich mit ein paar Zutaten frisch zubereiten. Also Paradeiser schneiden und irgendwie das Brot selber schneiden oder so, solche Geschichten.
5: An sich machbar, glaube ich. Einfach.
0: Währenddessen dürfen sie aber nicht lachen.
5: Auch das noch möglich. Wenn man sich denkt, man streicht ein Butterbrot,
0: ja,
5: dann bin ich noch selten
0: nicht so lustig
5: in Lachen ausgebrochen.
0: Allerdings werde ich, weil gerade Fußball-WM ist, diese Dinge, die sie machen, live wie ein Sportkommentator kommentieren. Und für jedes Mal, wo sie lachen, müssen sie dann am Ende gesammelt Strafaufgaben durchführen. Das ist... Die Monatschallenge, auf das freue ich mich schon wirklich extrem.
5: Und es haben gestern schon sehr viele lachen müssen, wie du das Match kommentiert hast von Österreich gegen Jordanien.
0: Na, ich finde ja Sportkommentation grundsätzlich immer sehr lustig. Ich finde, da sind immer extrem viele sinnlose Stehsätze mit dabei.
5: Natürlich.
0: Ui, da läuft er jetzt. Ach so, danke für die Erklärung. Ich habe geglaubt, der sitzt. Ja? Da will er jetzt nach vorne. Wahnsinnig gut erkannt. Ich habe geglaubt, der wird zum Stadion ausrennen. Also ich finde, Sportkommentation ist am größten Teil wirklich absolut sinnlos. Ja? Und auch solche Dinge. Ah, jetzt wird überlegt, ob er da hinein kann. Ah, nun, der kann es doch nicht. Und ich liebe nichts mehr, als wenn, das gibt es auf Social Media immer wieder mal, nicht so oft, wie ich mir es vorstelle, aber grundsätzlich Alltagsdinge in Sportkommentation einfach zu kommentieren. Das ist was ich extrem lustig finde.
5: Und weil du diesen Traum schon so lange hast, wollen wir das morgen ausprobieren.
0: Das ist, was morgen passiert. Und die Frage natürlich ist, welche Tätigkeiten sollen sie denn machen? Das ist natürlich, was wir euch fragen, eure Ideen sind massenhaft reingekommen. Danke vielmals. Hören wir mal in ein paar hinein.
6: Da wir ja die WM haben, sollten Sarah und Mike Panini-Pickerl einkleben.
7: Sie könnten ja im Büro mit dem Bürosessel, einer sitzt, der andere muss halt schieben, quasi ein Formel-1-Rennen machen.
8: Wie wär's denn eventuell mit einem Puzzle zu machen, also dass von mir aus 500 bis 1000 Teile Puzzle machen?
5: 500 Teile, bist du gescheit? Das sprengt, glaube ich, die Timpeltime.
0: Puzzle finde ich sehr faszinierend.

0: und weiß nicht genau, wohin damit. Man glaubt in die Ecke, aber sie ist sich noch nicht ganz sicher, welche es sein soll. Um Gottes Willen, an welche Ecke wird sich Sarah Steiner... Also so stelle ich mir das vor.
1: Solltest du das für morgen aufheben, nicht jetzt schon?
0: Nein, ich will nur ein bisschen schon das Bild geben, damit man noch auf die Tätigkeiten kommt. Also es ist, ich glaube, je unspektakulärer die Tätigkeit ist, umso dümmer wird denn die Kommentation und dadurch müssen sie dann eher lachen, glaube ich.
1: Christoph hat zum Beispiel vorgeschlagen, eine Kette aus Büroklammern basteln.
0: die sind genau, einfach nur zusammenhängen.
1: Genau.
0: Ja, wir haben aber auch Kette, glaube ich, so einen Scherenschnitt.
1: Papiermaxel
0: so
1: quasi.
0: So die Maxelkette, das, genau. Das ist, was ich extrem liebe.
1: Die Helena vorgeschlagen.
0: Das finde ich auch einen saugeilen Vorschlag.
1: Also ich finde, das ist sehr einfach.
0: Was?
1: Diese Kette zu basteln.
0: Nein, ja.
1: Aber ich glaube nicht, dass sie wissen, wie der Way to go ist, diese Kette zu machen.
0: Weder Sarah noch Michael
1: ganz
0: können
1: genau.
0: Das ist ja auch grundsätzlich immer sehr schön. Die zwei scheitern an den einfachsten Dingen noch.
1: Genau.
0: Ja, das ist ja auch grundsätzlich gut. Und das ist immer das eine. Also danke für die vielen Vorschläge, die da reinkommen.
1: Josef, Nadel und Faden einfädeln, 10 Stück.
0: Das ist natürlich auch stark. Das ist auch stark. Ja, es sind geile Vorschläge. Danke, gerne noch her damit. Und auf der zweiten Seite ist die Frage, die Idee ist, dass für jedes Mal Lachen soll eine Strafe aufsummiert werden, die sie dann um 9 Uhr durchführen werden. Und meine Grundidee war, und die ist aber auch, glaube ich, ganz gut angekommen, aber wir sind offen für anderes, meine Grundidee war pro Lacher 20 Kniebeugen.
1: Ja, gibt's mehr. Es gibt zum Beispiel Strafrunden hoppeln, also wie ein Hase.
0: Ja.
1: Der Jürgen hat vorgeschlagen, pro Lacher 10 Burpees. Es gibt nichts Zermürbenderes, meine ich.
0: Ja, pro Lacher 10, Alter. Also, ja. Wann, sagen wir mal, Sie müssen 10 Mal lachen, 100 Burpees. Das sind dann wirklich Max letzte Worte.
1: Christoph sagt, pro Fail 1 Minute planken.
0: Auch gut,
1: ja.
0: Auch gut.
1: Das könnte auch sehr anstrengend werden.
0: Ja, geil. Nein, das sind große Vorschläge. Also, was sollen diese minimalistischen Tätigkeiten sein, die dann morgen kommentiert werden, wo sie nicht lachen dürfen dabei? Und was die Straftätigkeit, die aufsummiert werden kann, dann, wenn sie quasi alles geschafft haben oder auch nicht geschafft haben, um 9 Uhr, was es sein muss. Her damit, danke, ich sehe schon, es kommt unfassbar viel rein. Danke euch vielmals. Und natürlich wichtig, morgen ist es dann soweit. In der Früh starten wir gleich, vielleicht sogar ein bisschen früher, vielleicht schon um 6:30, schauen wir mal.
1: Ja, wir haben ja viele gute Aufgaben.
0: Wir haben viele Ideen von euch.
1: Beginnen.
0: Also her damit und den ganzen Morgen gibt es die Einlösung der Monatschallenge. Die letzte vor der Sommerpause und die letzte per Timpelreim, die weiter. Donnerstagmorgen jetzt. Linkin Park, Breaking the Habit. 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

0: So, Sarah Merck wieder im Studio und dürfen jetzt mal nicht auf WhatsApp schauen, weil Lisa einfach unfassbar großartige Sachen reinkommt.
1: Ich liebe alles daran.
0: Ich bin begeistert. Es sind wirklich, also ich sage jetzt mal nur so viel, Michael aus Kirchschlag, sensationell.
2: Was sind es denn? Unterschiedliche Vorschläge?
3: Seid ihr am Brainstormen?
2: Gib ein Thema.
0: Brainstormen, okay.
2: Ihr habt schon einmal Zahlen zum Beispiel vorgeschlagen. Ja. Da ging es darum, glaube ich, wie oft wir irgendwas machen müssen.
0: Ja.
3: Das heißt, alles ist noch nicht in Stein gemeißelt, es ist noch im Entstehen.
1: Was passiert, ist in Stein gemeißelt. Aber was genau passiert, ist noch im Entstehen. Kennst du aus?
3: Kenn ich aus, ja? Super, danke. Macht's alles besser.
1: Wirklich. Wir könnten 4 Tage diese Monatsstelle machen, wenn ich mir die Vorschläge
0: so anschaue. So großartig viele Ideen, wie immer kann ich nur sagen. Beste Community, die ein Radiosender nur haben kann, die seid ihr. Danke vielmals für diese sensationellen Vorschläge. Ich freue mich massiv auf morgen.
2: Ich sag vielleicht danke auch.
3: Normalerweise bin ich deiner Meinung. Ja. Morgen schauen wir.
2: Schauen wir. Wir sind auf jeden Fall normal wie immer da, in der Früh.
3: Müssen wir früher oder können wir später?
0: Die Info kommt heute Abend. Schönen guten Morgen. 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

0: Rita Ostern auf 88.6 am Donnerstag morgen. Gleich der 88.6 Zeitungscheck.
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4: Ein sommerlicher Donnerstag ist das. Bis zu 33 Grad gibt's heute. Die nächsten Tage werden sogar noch ein Stückerl heißer. 35, 36 Grad sind morgen und übers Wochenende dann stellenweise möglich. Es sind heute am Nachmittag ein paar Wärmegewitter unterwegs, sonst aber viel Sonnenschein. Und Temperaturen gehen fleißig bergauf. 22 Grad sind es aktuell schon in St. Pölten zum Beispiel, 22 auch in Linz oder in Zell am See in Salzburg, da haben wir aktuell 19 Grad.
0: Danke Sarah. 8:24 Uhr, die Schlagzeilen mit Alexander Fekonia.
5: Das Rahmenabkommen für ein Ende des Kriegs zwischen den USA und dem Iran ist unterschrieben, sowohl von US-Präsident Trump als auch vom iranischen Präsidenten Pezeshkian. Der Iran soll damit die Straße von Hormuz wieder öffnen. Die USA wollen die Seeblockade iranischer Häfen aufheben. Viele Fragen, etwa rund um das iranische Atomprogramm, bleiben aber nach wie vor offen und sollen in den nächsten 60 Tagen verhandelt werden. Die Antirassismus-Kommission des Europarats empfiehlt Österreich einen Aktionsplan gegen Hassrede und Hassverbrechen. Außerdem sieht der Europarat in seinem neuesten Bericht ein negatives Klima in der öffentlichen Debatte über Migranten, Flüchtlinge und Asylsuchende. In Krems gibt's heute den Prozess für eine Frau, die im Februar ihren 15 Monate alten Sohn in Groß-Gerungs getötet haben soll. Nach der Tat hat sie sich selbst schwer verletzt. Die Frau ist wegen Mordes angeklagt. Die zentrale Frage in der Verhandlung heute ist, ob die Frau damals zurechnungsfähig war oder nicht.
0: Dankeschön, Alexander. 8:25 Uhr, Mike.
6: Ja, es ist mühsam in der Steiermark A9 Richtung Slowenien. Zwischen Rottenmann und Trieben ist ein Unfall passiert und da ist die A9 immer noch gesperrt. Ihr werdet schon vor dem Bosruck und auch vor dem Selztal-Tunnel blockweise abgefertigt und dann bei Rottenmann auf die B113 abgeleitet. Das dauert natürlich alles deutlich länger. Außerdem gibt es in Niederösterreich einen Unfall auf der A1 Richtung Wien zwischen Öd und Amstetten West. Ein Fahrstreifen ist blockiert, es gibt da kurzen Stau.
0: Gute und sichere Fahrt.
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0: Donnerstagmorgen, 8.30 Uhr. Halb neun ist es. Bitte teilen von Leafs für einen startenden Tag. Schönen guten Morgen.

0: Donnerstagmorgen, 8.33 Uhr, gleich gute Seiten, schlechte Seiten, der 88.6 Zeitungscheck, wo einer vorkommt, der oft vorgekommen ist in den letzten Jahren und ich sag mal, nicht unbedingt positiv vorgekommen ist im Zeitungscheck. Jetzt bin ich bald so weit, dass ich sage, jetzt tut er mir vielleicht schon leid.
1: Wirklich?
0: Ist es so? Es ist vielleicht schon, dass ich mir sage, jetzt ist, also vielleicht ist
1: es. Ich finde, jetzt war er schon länger nicht mehr im Zeitungscheck.
0: Ja, nein.
1: Es ist so ein Wiedersehen. Mit dem alten.
0: Nicht nur im Zeitungscheck, es gibt auch ein anderes Wiedersehen für ihn. Ich finde, es ist dann schon.
1: Du sagst, es reicht?
0: Pui. Ja, vor allem, also auch nämlich, was jetzt noch dazu kommt, ist richtig so. Ich habe immer schon lustig gefunden, dass es diesen Straftatbestand so überhaupt gibt. Das habe ich immer schon gedacht.
1: Verstehe ich.
0: Das ist vom Grundsatz schon eine leichte Verhöhnung. Wenn, ja, Schatz, gutes Mystery Teasing. Jetzt seid ihr extrem gespannt, oder? Es wird eine extrem spannende Story und natürlich ein bisschen mehr noch mit dabei. Zum Beispiel, wo ihr für euer Geld im Urlaub am meisten bekommt.
1: Yes.
0: Ja, da plaudern wir gleich nach Papa Roach und Hanumankind. 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
1: Wir schauen zu den Schlagzeilen und plaudern über ein paar der Themen des Tages. Ich muss jetzt schon lachen, weil die erste Story einfach, ja, News of FAT bringt es auf den Punkt. Neue Anklage gegen Grasser. Aber nach Gottes Willen, was ist jetzt passiert? Jetzt ist doch schon, bitte, dass dieses Verfahren...
2: Es reicht.
1: Über was, 15, 16 Jahre oder was auch immer. Und jetzt dann war er eben im Gefängnis, jetzt Fußfessel, geht er dann Tätigkeit nach, aber halt sehr beschränkt mit dem Bewegungsradius und so weiter. Und man sagt, okay, das ist jetzt auch, ist jetzt erledigt und alles gut und ja. Aber was ist jetzt? Na, was ist? Die WKStA, die Wirtschafts- und Korruptionsstaatsanwaltschaft, hat beim Wiener Landesgericht erneut Anklage gegen Ex-Finanzminister Karl-Heinz Grasser, Walter Maischberger und Peter Hochberg angebracht. Und was wird ihnen vorgeworfen? Abgabenhinterziehung. Denn auch für verdeckte Zahlungen müsste man Abgaben entrichten. Und das ist die Geschichte. Sie haben keine Abgaben und Steuern gezahlt für das Schmiergeld.
2: Alter, ich finde das. Das finde ich schon irgendwie witzig.
1: Come on. Das ist einfach.
2: Naja, ich meine, es ist eine Einnahme gewesen.
1: Ja! Schmiergeld! Ja, also das ist das Urteil durch das Obergerichtshof. Das ist ja rechtskräftig entschieden, bla bla, und Strafen auch und so weiter, ja, waren diese 10 Millionen ungefähr an Schmiergeldern. Und für diese Bestechung und untreue Handlungen sind sie ja verurteilt mit Freiheitsstrafen worden. Eben, wie gesagt, das ist auch alles soweit. Und jetzt ist eben die Erkenntnis, naja, aber dadurch sind dem Staat 4,9 Millionen Euro Steuern entgangen. Und sie hätten sich bei der Steuerhinterziehung aktiv und wechselseitig unterstützt. Es gilt natürlich für Grasser, Maischberger und Hochberger jetzt in diesem Fall hier die Unschuldsvermutung, wobei ich sage, da verstehe ich es gar nicht. Also da
2: das Schmiergeld wurde ja schon...
1: Nachdem klar gerichtlich festgehalten worden ist, dass das Schmiergeld bezahlt worden ist und sie es bekommen haben, weiß ich jetzt nicht, wie die Unschuld hier vermutet werden könnte. Außer, also wenn die Steuererklärung nicht sagt, übrigens 10 Millionen Schmiergeld.
2: Das war der Freibetrag. Der
1: ja. Es gab übrigens aber trotzdem Selbstanzeigen in dem Fall. Die könnten das normalerweise ein bisschen relativieren. Und die Selbstanzeige befreit das Gesetz aber nur dann von einer Strafe, wenn man den Sachverhalt rechtzeitig, vollständig und wahrheitsgemäß offenlegt. Und dies ist nach Ansicht der Staatsanwaltschaft in diesem Verfahren jedoch nicht zutreffend und konnte daher nicht strafbefreiend gewertet werden.
2: Weil die Schmiergeldzahlung selber schon so lange her ist? Wahrscheinlich.
1: Genau, steht es da nicht, ja. Weiß ich nicht. Aber ich finde es halt irgendwie ein bisschen wild. Ja. Geprüft wird jetzt, ob da quasi ein Doppelbestrafungs- und ein Doppelverfolgungsverbot verstoßen wird. So von Grassers Anwalt Norbert Wess in der Stellungnahme. Also begründet damit, dass quasi die jetzige Anklage eigentlich ein und denselben Lebenssachverhalt betrifft, nämlich den Buwok-Sachverhalt. Das ist ja, was ich eben so arg finde. Also grundsätzlich gefühlt auch, sage ich, na okay, also jetzt sind sie bestraft worden für das. Ja, gut, passt. Wenn das ein Teil der Sache ist, übrigens Abgaben habt ihr auch nicht zahlt dafür, dann kann man das ja vielleicht gleich dazu als Strafe geben. Wenn ich feststelle, die haben Schmiergeld zahlt oder haben Schmiergeld erhalten, dann wäre doch logisch zu sagen, und übrigens, gleich im Urteil, dass ihr das gemacht habt, kommt auch dazu, ihr müsst noch die vier, was immer jetzt das für Abgaben sind, die Millionen oder auch noch Steuern nachzahlen.
2: Ja, das aber extra Verfahren.
1: Das eigens dann noch, so, ihr seid verurteilt worden für das. Übrigens, jetzt gibt's ein eigenes Verfahren, wo dann auch, was steht da, eine Freiheitsstrafe bis zu 2 Jahren möglich. Also umfasst eine Geldstrafe und auch eine Freiheitsstrafe bis zu 2 Jahren möglich. Ja, gut. Also das ist jetzt dann ja. Schon, finde ich, bisschen Schikane.
2: Hätten wir mitverhandeln können.
1: Na, oder? Ja.
2: Schon.
1: Also ich bin jetzt.
2: Vor allem, was soll jetzt noch festgestellt werden in dem Verfahren? Die Schmiergeldzahlung wurde ja schon festgestellt und dann gibt es eine klare Regel. Was
1: nein, wie gesagt, noch? Der Anwalt vom Gas sagt eben, es könnte eben diese Doppelverfolgung geben. Ja. Nicht. Wenn du schon einmal für etwas Ding, dann kannst du nicht nochmal für das exakt selbe gleich nochmal ein entscheidendes Verfahren kriegen. Ja, macht auch Sinn. Und sie prüfen jetzt da die Einspruchsfrist, die gilt 14 Tage noch. Und ja, eben auch die andere Sache, ob die Eigenmeldung, die Selbstanzeige, ob das irgendwie vielleicht gültig ist, wobei sie haben gesagt, nein, gilt in dem Fall nicht. Ich hätte nie gedacht, dass ich da jetzt mal irgendwie ein bisschen in Richtung für den Grasser sage, das finde ich jetzt schon fast ein bisschen viel, aber ich finde es jetzt fast ein bisschen viel. Also der hat seine Strafe bekommen, der war im Häfen für ein paar Monate, dann Fußfessel, auch nicht lustig wahrscheinlich, ja, damit herumzulaufen und den
2: vor allem das Verfahren,
1: Schulden hat er ja genug. Also ich meine,
2: ja. Und das Verfahren, das zu diesem Urteil geführt hat, war nicht kurz.
1: Eben.
2: Das war
1: schon. Naja.
2: Puh.
1: Na gut, schauen wir, was da rauskommt. Wir sind gespannt. Also,
2: ich find's, es geht weiter. Ich finde es prinzipiell einfach witzig, also jetzt ganz abgesehen von diesem konkreten Fall, dass die Rechtslage so ist, dass der Staat zuerst feststellt, hey, du hast illegal Schmiergeld gekriegt Und dafür muss jetzt auch Steuern zahlen. Das finde ich schon.
1: Ja, aber das finde ich insofern in einer Geschichte okay.
2: Ja, ja, voll.
1: Dass du sagst, du hast Gelder bezogen, illegal, und die damit auch nicht versteuert, aber dass das ein so, das machen wir jetzt komplett separat,
2: ja.
1: Das finde ich komisch. Also ganz ehrlich, ich bin kein natürlich Jurist und kein Fachmann, aber als Laie denke ich mir, aha, seltsam. Gut. Schauen wir zu was ganz anderem. Das spannend, es geht um ein neues soziales Medium, das sich auftut, als hätte man nicht schon genug davon. Wobei man sagen muss, vielleicht sind ja die wir haben, nicht so ideal. Vielleicht braucht man was Neues.
3: Kann man vielleicht gleich sagen, nach X kommt W. Oder eigentlich im Alphabet andersrum, vor X kommt W.
2: Ich weiß nicht, was war der Planfahrer?
1: Ja, ich fand es so schön. Ich habe jetzt kurz überlegt, kommt da nicht Y? Aber
3: erst aber nach der Plattform X kommt die Plattform W. So ist mein. Alter.
2: Zählen Sie das Alphabet rückwärts.
1: Ich habe kurz überlegen müssen, wie das Alphabet geht. X oder Y, Z. Okay.
2: Ich muss da immer von A starten.
3: Es X, Y, Z. Ja.
1: Es geht ums W.
3: Und es geht um W Social, also eben W Social. Und tatsächlich ist das jetzt so ein Nachprodukt von X, aber ganz anders aufgebaut. Und ich habe jetzt noch einmal schnell nachgeschaut. Tatsächlich, ich habe mich gefragt, warum eben W Social. Tatsächlich, weil der Buchstabe W einfach vor dem X kommt.
1: Mhm.
3: Und weil es aus zwei Vs so übereinander gelegt besteht, das Logo, und das soll symbolisieren Values, also Werte, und Verify, also Überprüfung der Nutzer. Und da kommen wir auch schon eben zu dem Inhalt dieser Plattform. Ist ein Artikel unter anderem auf OFAT mit der Schlagzeile Expertenlob für neue Social Media Plattform. Soll von den Funktionen her ähnlich aufgebaut sein, zumindest wie X, also Twitter. Aber, und das ist wichtig, mit dem großen Unterschied, dass der Fokus gelegt wird auf die europäischen Werte und Standards. Das ist eine europäische Social-Media-Plattform. Die Nutzerdaten werden auch ausschließlich auf europäischen Servern gespeichert und soll doch so ein bisschen das Gegenmodell zu den großen amerikanischen Plattformen sein. Also besonders wichtig ist bei W Social die Datenschutzgrundverordnung, Sicherheit, Transparenz, Schutz der Grundrechte, Umgang mit illegalen Inhalten, also alles, was halt eigentlich wichtig ist, überwacht werden sollte und eingehalten werden sollte. Und man braucht auch bei der Registrierung einen Ausweis. Ich habe jetzt schon versucht, mich zu registrieren und mir die App mal runtergeladen, gibt es eben seit gestern. Man braucht eine Einladung dafür. Und man kann sich aktuell auf die Warteliste setzen und dann bekommt man mal eine E-Mail, dann muss man das mal bestätigen. Und jetzt haben sie mir geschrieben, sie benachrichtigen mich, wenn ich Zutritt erhalte. Bin sehr gespannt, wie lange das dauert. Und es wird sich jetzt angeschaut, eben wird diese Plattform überhaupt erfolgreich sein? Wie viele Nutzer werden da anspringen? Soll auf jeden Fall die User ansprechen, die für Datenschutzmaßnahmen sind, für robuste und für einen sicheren und vertrauenswürdigen Umgang mit Inhalten und Co.
1: Also grundsätzlich, diese Idee hat es ja auch schon öfter mal gegeben. Zum Beispiel Blue Sky ist ja auch sowas, das sich entwickelt hat von Leuten, die von Twitter weggegangen sind, wie es noch Twitter heißen hat, oder dann X geheißen hat. Und dass man sagt, ja, das ist auch ähnlich aufgebaut, eben kann man halt Foto drauf posten, Text und so weiter, teilen, was auch immer. Die Idee gibt es mehrfach. Das Hauptproblem ist tatsächlich, ob du die kritische Masse erreichst, dass weltweit alle mitmachen, dass es interessant ist. Und weil ansonsten quasi für den privaten Gebrauch die meiste Plattform ist WhatsApp.
2: Ja.
1: Das heißt, da machst du halt eine Gruppe mit Freunden und dann schickst du halt dort die Fotos und dein Essen und was auch immer, wenn das dich da interessiert. Dass du die große Plattform hast, da ist es halt sau schwierig, dass du wirklich eben die Größe erreichst, damit dann unter anderem auch die Promis drauf sind, denen du folgen kannst, wenn es dich interessiert, dass du halt nicht die Meta-Konzerne brauchst oder auch Nachrichtenseiten und dann aber halt auch nur welche, die, und dann wird schon wieder tricky und schwierig, sollten ja nur vertrauenswürdige Nachrichtenseiten sein und nicht irgendwelche Fake News schleudern und sonstige Bots und der ganze Dreck. Das ist halt alles extrem schwierig, weil sobald du die Größe erreichst, dann wird es für diese Bots und Trolls und für russische Konzerne, chinesische Konzerne in Firmen, die das halt organisieren, um da irgendwelche politische Meinungsmacher zu betreiben, wieder interessant. Mhm. Und das ist halt extrem schwierig umzusetzen und zu machen. Und natürlich auch immer der Punkt, ja, da fangen oft welche mit hehren, noblen Zielen an. Und dann kommt die Idee, warte mal, du hast eine kritische Masse von Usern, wie wär's mit Geld?
2: Übrigens, du könntest so viel Geld machen.
1: Du könntest Milliardär werden.
2: Ja.
1: Und dann wird's halt wieder tricky und schwierig, aber ich finde gut, dass es Initiativen gibt, vor allem einmal weg von den US-Konzernen, von den ganz großen, oder auch den chinesischen Konzernen, TikTok. Mal schauen, was da rauskommt. W heißt es, aber ich finde extrem unpraktisch, dass der Name auf Englisch eben W, das ist einfach ein Buchstabe mit drei Vokalen.
2: Ja.
1: Y, Y, wäre ein bisschen einfach gewesen.
3: Tja, Feedback kannst du ihnen geben.
1: Ich schreibe sie dann. Ich lasse mich einladen. Ich mache mich ganz sympathisch. Das Erste, was mache ich übrigens?
3: Nach der Einladung übrigens, ich habe Feedback.
1: Ja, das geht besser.
3: Ja, aber vielleicht wollten sie damit zeigen, wir sind vor Ex und nicht nach.
1: Ja, und ja, wir heißen so unpraktisch, dass die meisten in Europa gar nicht wissen, wie man das überhaupt ausspricht. Aber
2: dabei, in Österreich gibt es ja das W schon lang.
1: Ja.
2: Weil wenn es ein W braucht, ruft es mir an.
1: Richtig. Ansonsten, Urlaub.
2: Urlaub! Urlaub steht an, wahrscheinlich für die meisten Sommerurlaub. Und es gibt alljährlich die Auswertung, den Urlaubseuro. In vielen Ländern kriegt man mehr fürs Geld, schreibt news.of.at. Eben Urlaubseuro wird ausgewertet, da wird geschaut, wie viel bekommt man für 100 Euro im Vergleich zu Österreich in anderen Ländern. Werden nicht alle Länder durchgerechnet, aber eben vor allem Urlaubsdestinationen. Muss man gleich sagen, in den nicht ganz so heftig beliebten Urlaubsländern, da würde man teils deutlich besser aussteigen. Bulgarien zum Beispiel kriegst rund 70% mehr als in Österreich. Mhm. Und hat wunderschöne Strände.
1: Okay.
2: Rumänien und Tschechien rund 40%, aber bei den beliebtesten Reisezielen, da liegt für mich fast ein bisschen überraschend Portugal ganz vorne.
1: Mhm.
2: Ja, kriegst rund ein Drittel mehr für 100 Euro. Mir ist bei der Auflistung vor allem aufgefallen, dass sich die Zeiten eindeutig geändert haben. Also ich kann mich aus meiner Jugend, aus dem Kroatien-Urlaub noch erinnern, dass man damals schon, das wird schon deutlich billiger, da sind wir fast auf gleich. Also da ist Kroatien wirklich nur noch ein bisschen, da kriegt man noch ein bisschen mehr im Vergleich zu Österreich.
1: Ja, das hat aufgeholt natürlich, ja.
2: Hat total aufgeholt, auch in Italien ist inzwischen fast auf Österreich-Niveau und das Spiel gibt es auch in die andere Richtung.
1: Außer beim Espresso.
2: Stimmt, ja. Generell über Essen gehen, meiner Erfahrung nach dann doch noch deutlich billiger. Aber insgesamt eben fast auf gleich. Und Vereinigtes Königreich zum Beispiel war meiner Wahrnehmung immer sehr, sehr viel teurer als in Österreich, aber in dieser Auswertung auch fast am gleichen Niveau.
1: Da haben wir leider echt nicht mehr aufgeholt. Vor 10, 15 Jahren, wenn es in UK warst irgendwie und der Bier war so, was, das kostet so viel wie zwei Bier.
2: Ja.
1: Und jetzt, ach so, ja, normal.
2: Das kostet so viel wie ein Bier und ein Glas Wasser.
1: Ja. Aber was ist jetzt der Tipp? Also in Portugal ist es gut.
2: Portugal, Spanien, Ungarn sind, steigt man sehr, sehr gut aus. Ja. Und wo kriegt man wenigstens für seine 100 Euro? Das ist keine Überraschung.
1: Ich weiß nicht.
2: Schweiz.
1: Ach so.
2: Ja. Ja. Also ja, Gegenwert von nur 69 Euro. Das ist wenig. Ja,
1: voll. Das ist bitterlich.
2: Insgesamt kann man sagen, wenn man sich den Schnitt von allen ausgewerteten Ländern anschaut, kommt man im Urlaub ungefähr 10% mehr als zu Hause. Aber auch das ist weniger geworden. Also wir holen auf.
1: Fly away. Lenny Kravitz. Hier ist 88.6. Schönen guten Morgen.

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1: Heute bis zu 33 Grad, übers Wochenende sogar stellenweise 35 oder 36 Grad möglich. Wir sind hochsommerlich unterwegs mit viel Sonne und heute Nachmittag ein paar Gewittern.
2: Danke Sarah, 8:55 die Nachrichten mit Alexander Fekonja.
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4: Wenn es um Universitäten geht, ist Österreich der Aufsteiger des Jahres. Beim aktuellen internationalen Uni-Ranking hat kein anderes europäisches Land so stark zugelegt wie die heimischen Hochschulen. 7 von 8 österreichischen Unis sind besser platziert als im Vorjahr. Überzeugt haben sie vor allem mit ihrer internationalen Ausrichtung. Bestgereihte Hochschule bleibt die Uni Wien auf Platz 140. Im Streit um die geplante Senkung der Lohnnebenkosten ziehen die Länder jetzt doch mit und helfen, den Plan der Regierung zu finanzieren. Die Bundesländer übernehmen ein Drittel der entstehenden Finanzierungslücke im Familienlastenausgleichsfonds. Das sind 200 Millionen Euro. Befristet ist die Mitfinanzierung der Länder vorerst auf das Jahr 2028. Das Rahmenabkommen für ein Ende des Kriegs zwischen den USA und dem Iran ist unterschrieben, sowohl von US-Präsident Trump als auch vom iranischen Präsidenten Pezeshkian. Der Iran soll damit die Straße von Hormuz wieder öffnen. Die USA wollen die Seeblockade iranischer Häfen aufheben. Viele Fragen, etwa rund um das iranische Atomprogramm, bleiben aber nach wie vor offen und sollen in den nächsten 60 Tagen verhandelt werden.
2: Dankeschön. Mike, Blick auf die Straße.
5: Steiermark A9 Richtung Slowenien zwischen Rottenmann und Trieben weiterhin gesperrt. Ihr werdet abgeleitet auf die B113.
2: Gute und sichere Fahrt.
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22: Heute für euch im Studio Mike Hornig.
5: Schönen Vormittag.
22: Und Sarah Steiner.
1: Schönen Donnerstag.
22: Und hier ist er.
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5: Fake super wird's. Donnerstag ist 8:01. By the way, heiß wird's auch noch.
1: Sehr sogar, über 30 Grad.
5: Und dann ein paar Gewitter dazu. Schönen guten Morgen.

0: Ja, pass auf, 88.6 am Donnerstagmorgen, 5 nach 9, heute um kurz nach 7 war es soweit.
1: Who are you? 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
0: Wochenlang so viele großartig schöne Geschichten und Stories und vor allem auch Emotionen von euch erzählt bekommen zu My Chemical Romance, wie lange euch die Band begleitet, was sie euch in der Jugend alles bedeutet hat, heute noch bedeutet und welche Reise ihr mit ihr bisher gehabt habt und das als Weg vielleicht zu einer neuen Reise, die am Spiel gestanden ist, die 88.6 Rockstar-Reise zu My Chemical Romance nach Florenz.
4: Und das Schöne war, dass man da auch wieder gesehen hat, was man für eine Verbindung eigentlich zu einer Band aufbauen kann und wie viel man da auch gemeinsam haben kann und auch für Geschichten erzählen kann. Deswegen wirklich schön, jetzt haben wir uns auch so viele geschrieben, ich hoffe unbedingt, dass ich die Reise gewinnen kann, weil halt eben auch dieser Misch aus Urlaub in Italien und dann eben dieses geile Konzert sehen, das gibt's halt nur bei uns, 88.6 Rockstar-Reise.
0: Ja, und dann kann es am Schluss dennoch nur eine Person geben, die es gewinnt. Und da hofft man natürlich, dass es einer ist, die sich gefreut drüber. Waren sie gewinnt und das ist aufgegangen.
5: Ja, das glaube ich auch. Wir haben heute in der Früh angerufen bei der Bernadette.
6: Hallo?
0: Bernadette?
6: Ja?
0: Timpel hier von 88.6.
6: Nein, ist nicht dein Ernst. Oh mein Gott! Oh mein Gott, ist nicht dein Ernst! Oh mein Gott! Ich habe gewonnen, Mausi! Entschuldigung, meine Tochter, 6 Jahre, steht gerade neben mir. Oh mein Gott, ja, es ist alles so cool. Also bisher in Italien, muss ich ehrlich sagen, war ich nur in Jesolo.
0: Klassisch.
6: Ja, also von daher, das ist eine doppelt, dreifach 100 Millionen Win-Win-Situation.
5: Ja, es war echt super, super schön.
0: Gleich quasi zu einer Priesterin geworden, so wie sie den Herrgott angerufen hat. Ja, der Schlucker wahrscheinlich.
5: Ich glaube, es sind alle Gläser gesprungen in ihrem Haus. Die hat sich wirklich so sehr gefreut, die Bernadette.
4: Und so viele haben sich mitgefreut.
0: Genau.
4: Das ist nämlich das besonders Schöne auch, wie viele Nachrichten wir dann bekommen haben auf WhatsApp mit, oh mein Gott, ich habe Gänsehaut und auch Tränen in den Augen und wer schneidet hier eigentlich gerade Zwiebel?
0: Ja.
4: Also wirklich schön zu sehen, dass wir da gemeinsam so einen Moment geschaffen haben.
0: Bernadette wird die 88.6 Rockstar-Reise erleben nach Florenz zu My Chemical Romance und wird uns dann natürlich auch noch, wenn es dann mal in einem Monat, berichten. Wir werden hören von ihr, wie es war, wie war die Reise, wie war das Konzert, was hat sie alles erlebt. Freuen wir uns sehr für sie. An diesem Donnerstagmorgen, 7 nach 9, hier sind sie. My Chemical Romance, singen den falschen Namen. Bernadette hätte es lassen müssen. Ihr seid jetzt die Helena, hier ist 88.6.

Na schau, da klatschen's. Chat, are you gonna be my girl? Das ist 886, 9.14 Uhr. Gleich Timpels Krone wählen nach Bon Jovi mit Runaway. Schönen Vormittag auf 886.

0: Bon Jovi Runaway auf 88.6 am Donnerstagmorgen, 9.18 Uhr, kurz nach Viertel 10.
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0: Überraschungssong, wie gewohnt, um diese Uhrzeit. Heute vielleicht gar nicht so überraschend, war schon Thema beim Klugscheißer des Tages. Sir Paul McCartney, heute 84. Geburtstag. Absolute Legende. Die Beatles für mich frühprägend zur musikalischen Bildung und Erziehung.
2: Ich sage mal, nicht nur für dich. gibt's
0: einige.
2: Extrem prägende Band einfach.
0: Ja. Dass man in meiner Zeit noch mit den Beatles anfängt, ist vielleicht nicht mehr so oft passiert. Ich weiß nicht, aber ich finde die großartig einfach. Und von der vielen Auswahl, die es gibt, von den großartigen Songs, die er und John Lennon geschrieben haben, haben wir noch immer was Lustiges. Eine gute Laune-Nummer. Jetzt an diesem Donnerstagmorgen, die Beatles. Yellow Submarine. Zum Geburtstag von Paul McCartney.

0: Zum 84. von Paul McCartney, The Beatles, Yellow Submarine auf 886.
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5: Wir haben langsam fast überall die 20 Grad. Es ist schon wirklich jetzt schon ein spürbar warmer Donnerstag. Bis zu 33 Grad sind überhaupt möglich heute. Tirol zum Beispiel in Ehrwald, da sind es aktuell schon fast 20 Grad. Oberösterreich, Ried im Innkreis, da haben wir überhaupt schon 24 Grad. Und wir schauen ins Burgenland, Bad Harzmannsdorf, da sind es aktuell schon 25. Viel Sonnenschein heute mit dabei, stellenweise am Nachmittag ein paar Wärmegewitter.
0: Danke, Sarah. 9:23 Uhr, die Schlagzeilen mit Alexander Fekonia.
6: Wenn es um Universitäten geht, ist Österreich der Aufsteiger des Jahres. Beim aktuellen internationalen Uni-Ranking hat kein anderes europäisches Land so stark zugelegt wie die heimischen Hochschulen. 7 von 8 österreichischen Unis sind besser platziert als im Vorjahr. Überzeugt haben sie vor allem mit ihrer internationalen Ausrichtung. Bestgereihte Hochschule bleibt die Uni Wien auf Platz 140. Im Streit um die geplante Senkung der Lohnnebenkosten ziehen die Länder jetzt doch mit und helfen, den Plan der Regierung zu finanzieren. Die Bundesländer übernehmen ein Drittel der entstehenden Finanzierungslücke im Familienlastenausgleichsfonds. Das sind 200 Millionen Euro. Befristet ist die Mitfinanzierung der Länder vorerst auf das Jahr 2028. Das Rahmenabkommen für ein Ende des Kriegs zwischen den USA und dem Iran ist unterschrieben, sowohl von US-Präsident Trump als auch vom iranischen Präsidenten Pezeshkian. Der Iran soll damit die Straße von Hormuz wieder öffnen. Die USA wollen die Seeblockade iranischer Häfen aufheben. Viele Fragen, etwa rund um das iranische Atomprogramm, bleiben aber nach wie vor offen und sollen in den nächsten 60 Tagen verhandelt werden.
0: Dankeschön, Alexander. 9:24 Uhr, die Post bringt allen was und in dem Fall auf die Fahrbahn.
7: Ja, unbedingt vorsichtig fahren auf der A4 Richtung Budapest zwischen Flughafen und Fischerment. Da liegen Pakete auf der Fahrbahn, dürfte eine Paketbote einige verloren haben, also dort besonders vorsichtig fahren. Steiermark, A9 Richtung Slowenien, immer noch die Sperre zwischen Rottenmann und Trieben. Ihr werdet vor dem Bosruck und vor dem Selztal-Tunnel blockweise abgefertigt. Es wird wahrscheinlich auch noch ein paar Stunden dauern. Ausweichen, also umgeleitet werdet ihr dann auf die B103.
1: Vorsicht, Blitzer.
7: Georg hat uns gemeldet, Auffahrt von der Triester Straße zur A2 Richtung Graz. Da beim Gebüsch ist ein mobiles Radar.
0: Rhabarbergebüsch, gute und sichere Fahrt.
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6: 9.29 Uhr, kurz vor 9:30 Uhr, der Donnerstagvormittag. Gleich das 88.6 Rockolett nach Nickelback mit Animals.

0: mit Winkelberger auf 886 am Donnerstagmorgen.
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0: Na, alles dann. Rockspertenchip steht am Spiel und der Titel Rockspertin des Tages für euch. Ihr könnt mitspielen per Telefon 01886 1886. Wenn ihr glaubt, ihr habt die richtige Lösung, frage natürlich wie immer, was spielen wir überhaupt?
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2: Wir haben einen Song beschleunigt von 45 Sekunden, sind nach der Beschleunigung nicht mal mehr eine Sekunde übrig geblieben. Und wenn euch das trotzdem reicht, um den Song zu erkennen, dann 01886 1886 anrufen und Rocksperte oder Rocksperte des Tages werden.
0: Alright.
2: Jawohl, Sarah und Zimpel raten mit.
0: Hören wir rein
2: ins schnellste Stück. Ich war nicht bereit.
0: Schwierig, ich auch nicht. Nochmal. Also in aller Ruhe. Rocksenstopp, erster Durchgang. So.
3: Da könnte man aber vielleicht raten.
0: Ich finde, man hört aber Sachen schon raus. So ein bisschen. Halt, ne? Mhm. Ein Sound kann man irgendwie raushören, glaube ich. Nochmal.
3: Puh!
0: Ja, leicht ist anders.
3: Schwierig.
0: So kann man es auch sagen, ja.
3: Ja.
2: Gibt offenbar Menschen, die das Rocksenstopp-Rätsel schon mal bei der schnellsten Version gelöst haben.
0: 886, hallo, wer ist dran?
4: Ja, hallo, das ist der Helmut.
0: Servus Helmut.
4: Du, ich darf sagen, das war von Rammstein Sonne.
0: Rammstein mit Sonne.
3: Puh. Ich höre es jetzt nicht unbedingt heraus, aber ich weiß es nicht, Helmut.
2: Helmut, das ist leider falsch.
3: Ah.
4: Okay, danke.
0: Danke fürs Mitspielen. Pfiat, baba. Ja, Helmut mutig und forscht da gleich mal bei der ersten einfach zack.
3: Deswegen Mut im Name.
0: Ja.
2: Na, ich habe gehofft, du sagst es jetzt, Sarah, sonst hätte ich es gesagt.
3: Na, schon.
0: Ja, bitte. Sonst noch Verhalten?
3: Sonst noch ein anderer Helmut oder mutige Menschen?
2: Oder nur helle Angst.
3: Jetzt hast du es kaputt gemacht, finde ich.
2: Findest du?
0: Ja. Schade. 886, hallo, wer ist dran?
5: Ja, servus, grüß dich, das ist der Stefan.
0: Servus, Stefan.
5: Ja, ich darf sagen, Songkarten, Black Hole Sun.
3: Finde ich gut.
0: Ja, finde ich auch einen guten Tipp.
2: Ist aber leider falsch.
3: Ja. Ja, bitte. Ah,
0: schaut.
5: Danke.
0: Vierte Tipp, aber 886, wer ist da dran?
6: Ja, hallo, Christoph.
0: Servus, Chris.
6: Wirf mal Avenged Sevenfold,
0: Hail to the King. Oh, das finde ich auch gut.
3: Mhm.
2: Song finde ich auch sehr, sehr gut, aber es ist nicht die richtige Lösung.
6: Okay.
0: Schade. So. Danke, pfiat die Baba. Ebenso. Ja, aber ich finde, ich kann genau nachvollziehen, wie die Tipps im Kopf zustande gekommen sind. 886, hallo, wer ist dran?
7: Wie ist das Roman am Telefon, aber hätte gern Musikwunsch, bitte.
0: Okay. Roman, falsch. Wir sind gerade eigentlich beim Rockonet. Ja, Musikwünsche später. Vierte, baba. 886, wer ist da dran?
8: Servus, da ist der Robert.
0: Servus.
8: Servus, ich rufe an wegen dem Gewinnspiel, ja. Wegen der Lösung.
0: Ja.
8: Ich glaube, das ist Dragon Force, Through Fire and Flames.
0: Dragon Force, Through the Fire and Flames.
3: Ja. Sehr beliebt beim Rocksenstopp.
0: Ja, das klingt halt im Original fast schon so, ne?
2: Genau, und deswegen auch heute nicht genau. Richtig. Robert.
8: Nein.
0: Leider falsch. Danke fürs Mitspielen. Vierte, baba.
8: Danke, ciao.
0: 886, wer ist da dran? Hallo?
9: Hallo, servus, Matthias.
0: Servus, Matthias.
9: Ich würde mal probieren mit Volbeat a Warrior's Call.
0: Volbeat a Warrior's Call.
3: Mhm.
2: Nein, leider falsch.
3: Ja.
9: Problem. Danke.
0: Danke, vierte, baba. War es ein bisschen leichter, 16-fach beschleunigt, also nur halb so viel, zweiter Durchgang. Aufgepasst.
3: Ja, das musst du kennen.
0: Da kennt man aber schon ja, sehr viel ja, jetzt.
2: Also jetzt ist wirklich...
3: Warte.
0: Achtung. Schon mal was auf.
3: Ich auch.
0: Zumindest der Band.
2: Also eben, ich finde zumindest die Band kann man jetzt schon erkennen. Song ist, glaube ich, noch sehr knifflig.
0: Einmal noch, Achtung. Ja, nochmal ein. 01886 1886. Hier spricht das Radio, wer ist da?
10: Ja, servus, Gottfried.
0: Servus, Gottfried.
10: Ich glaube, das ist Franz Ferdinand.
0: Franz Ferdinand?
10: Mit Take Me Out.
0: Mit Take Me Out, okay.
2: Gottfried, das ist falsch.
10: Aber, schade.
0: Danke fürs Mitspielen.
10: Schönen Tag noch.
0: Ebenso, für dich, servus. 886, wer ist da dran?
11: Hallo, Billy Talent mit Red Flag.
0: Der Billy Talent ruft mir an. Na, wer spricht denn da?
11: Andi, hallo.
0: Andi, servus. Billy Talent, Red Flag.
2: Das ist nicht richtig, Andi.
11: Okay, nehmen
0: Sie denkst,
11: aber danke.
0: Danke fürs Mitspielen. Vier Themen, baba. 836, hallo, wer ist dran?
12: Hallo, da ist der Max. Ich rufe an wegen dem Gewinnspiel.
0: Ja, Max, was klappt, was ist?
12: Es ist American Idiot von Green Day.
0: Green Day, American
3: Idiot. Ich höre die Stimme nicht so ganz, leider.
2: Das ist auch falsch, leider.
3: Ah, schade.
12: Schade, okay, danke.
0: Danke fürs Mitspielen, vierte, baba.
12: Wiederhören.
0: 836, wer ist da dran?
13: Hallo, servus, der Markus spricht.
0: Servus, Markus.
13: Und zwar, ich hätte die Vermutung von Green Day, ich bin mir jetzt den Artikel sicher, Welcome to Paradise.
0: Noch einmal Green Day. Org, ich höre Green Day.
3: Ich höre die Stimme auch gar nicht aus.
2: Markus, das ist falsch.
13: Ah, danke schön.
0: Danke, vierte, baba. Ja gut, jetzt gehen wir ins Finale, würde ich sagen. Zeit ist. Ich glaube, wir haben dieselbe Band aufgeschrieben.
3: Ehrlich. Ich hoffe doch.
0: Ja. Ich glaube, du hast sie sogar an, wenn ich das richtig sehe. Aber gut, Finale. Nur noch 3 Lösungsversuche, wenn wir das jetzt spielen. Ja, nur noch 8-fach beschleunigt. Aufpassen.
3: Ja, fix, Alter. Aber welcher Song ist das?
0: Das ist auch mein Problem.
3: Ich tausche ihn jetzt. Ich schreibe jetzt einen anderen hin.
0: Noch einmal, Achtung. Genau zuhören. Ah.
3: Hast du was?
0: Ja, aber irgendwas halt. Du schau nicht so blöd hast.
2: Ich weiß es ja eh.
0: Aber du hast nicht auf meinen Bildschirm zu schauen.
3: Du darfst schauen. Nicht schauen,
2: ich schau, wo ich nicht schauen möchte.
0: Ja, nicht auf meinen Bildschirm, Punkt. 836, hallo, wer ist dran?
14: Ja, servus, Christoph da.
0: Christoph, was sagst?
14: Ärzte, schrei nach Liebe.
0: Die Ärzte, schrei nach Liebe. Na, ich weiß ja nicht.
2: Christoph, ich weiß schon und das ist falsch.
0: Verdammt. Danke fürs Mitspielen. Vierte, baba.
14: Ciao, baba.
0: 836, wer ist da dran? Hallo, hallo.
15: David spricht.
0: David, servus.
15: Und zwar, ich glaube, das ist der Anvergriffen von Metallica.
3: Das habe ich auch aufgeschrieben.
0: Ah, das ist auch gut.
2: Mhm.
0: Ja, okay.
2: Falsch.
0: Oh.
15: Aue.
3: Na, gell. Ah,
0: schade, schade. Aber danke fürs Mitspielen.
15: Schade.
3: Schön.
15: Ja, gerne.
0: Vierte, baba.
15: Ja, danke. Tschüss.
3: Das ist ein anderer Song.
0: Ich habe einen anderen Song aufgeschrieben, ja. Letzter Tipp, 836, hallo, wer ist dran?
16: Hallo, das ist der Martin.
0: Servus Martin, du bist der Letzte, der einen Hinweis abgeben darf. Was glaubst?
16: Puh, also ich bin irgendwie bei Guns N' Roses, bin mir mit dem Titel aber nicht sicher und ich sage einfach, you could be mine.
0: Ja, ja, ja.
2: Das war halt wurscht, bei Guns N' Roses ist falsch.
0: Au, Werbe. Aber danke fürs Mitspielen, Martin.
16: Gut, danke.
0: Für dich, servus. Du hast beteiligt, die Anvergeben auf Jim?
3: Zuerst hatte ich Whiskey in the Jar, aber bei der letzten war ich dann, das war, ich glaube, das ist der langsamste Song.
0: Ich glaube auch, ich habe auf Jim Wherever I May Roam.
2: Er ist, ja, so er ist geil, auch langsamer. Es ist ein langsamerer Song und es ist Metallica.
3: Aber warte. Sad but true ist es dann.
2: Nein. Hast du noch einen?
3: Nein, ich sonst kann nicht sagen. Ja, aber bitte nicht Nothing Else Matters.
2: Na.
0: Der ist es nicht.
2: Na.
3: Herst.
2: Alles nicht, alles nicht.
0: Good.
2: Na, hör mal ran.
0: Hör mal einfach.
2: Turn the page natürlich.
3: Ja, das
0: Stepper, das ist halt aber wirklich.
2: Ist ja ein bisschen eine speziellere Nummer, ja.
0: Ja, das ist so schwer. Also ich finde arg, dass auch fast so ganz wenige nur Metallica gesagt haben. Ich finde, das war schon zu hören.
2: Ab der 16-fachen fand ich, dass man Metallica schon raushört. Mhm. Kamen noch die Ärzte und Green Day und Ding, das hat mich auch überrascht.
0: Ja, das fand ich dann schon ein bisschen wilder. Aber gut, Metallica mit Turn the Page, ja, wäre es gewesen.
3: Aber beide falsch. Ja, aber wir haben die richtige Band wenigstens.
0: Immerhin das.
2: Und du sogar heute das Shirt an, Sarah.
3: Na, Alter.
2: Total passend.
3: Als hätte ich es gewusst, aber ich hab's nicht gewusst.
0: Na.
3: Schade.
0: ist 88.6.

0: Metallica, Turn the Page auf 88.6 am Donnerstagmorgen. 9.48 Uhr, kurz nach 9:45. Morgen, ab in der Früh, Monatschallenge-Einlösung und es wird ein Spaß. Ich freue mich wahnsinnig drauf.
1: Ah, es ist halt wieder so der Moment, wo alle sich unterhalten fühlen und man selbst, also Mike und ich, wahrscheinlich ein bisschen leiden.
0: Lustigerweise, in Wahrheit, so viel verrate ich euch jetzt. Ihr werdet euch auch unterhalten fühlen.
1: Haben wir einen Spaß, Mike?
0: Die Frage ist, ob das zu einem Problem werden könnte.
2: Ob was? Was redest du?
0: Ich schaue zu unserer Kollegin, der Lisa, war der Tease gut? War schon gut, oder? Die nickt. Ja, schau.
2: Wenn wir uns unterhalten fühlen, könnte es zu einem Problem für uns werden.
1: Aber zumindest wissen wir jetzt, wir machen beide.
0: 9.48 Uhr.
3: 88.6 und die Temple Time präsentieren auch heute wieder voller Stolz. Mikes letzte Worte.
2: Wie verabschiedet man sich von seinem Barkeeper? Auf Wiedersehen.
0: Also, ja, Baba.
2: Den habe ich schon gemacht.
0: Aber scheiße. Ja. Wenn ich ihn mache, ist es offenbar lustiger.
2: Ich weiß nicht. Sarah.
0: Das ist gut.
2: Verräterus.
0: Nein, freut mich. Schön. Passt.
1: Also muss ich weniger machen morgen.
0: Nein. Leute, bis morgen. Seid mit dabei. Wird wirklich geil. Monatschallenge ab in der Früh. Schönen Donnerstagvormittag mit 88.6 und Airborne. Die übrigens am Samstag, dann in zwei Wochen, bei uns auf der Donnerstelle stehen auf der Bühne.
1: 4. Juli.
0: Yes. Für dich.

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1: Hochsommerliche Temperaturen heute zwischen 26 und 33 Grad, also wirklich einer der heißesten Tage im Jahr. Dazu auch sehr viel Sonnenschein, aber nicht nur. Einige Quellwolken sind unterwegs, vor allem im Süden Österreichs. Und da ist so das eine oder andere kleine, nicht nur Regenschauer, sondern auch Sommergewitter mit dabei. Also Regenschirm griffbereit halten im Süden. So viel zum Wetter, damit schauen wir weiter zu Alexander Fekonia. Hier sind die Nachrichten.
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3: Die EU schwächt die Regeln für Gentechnik ab. Mit moderner Gentechnik veränderte Lebensmittel dürfen künftig ohne spezielle Kennzeichnung im Supermarkt verkauft werden. Dafür hat das EU-Parlament gestern sein Okay gegeben. Nicht glücklich damit sind, wie zu erwarten, die Umweltschützer von Global 2000. Sie fordern von der Regierung, eine Klage vor dem Europäischen Gerichtshof gegen diese Entscheidung zu prüfen. Rund um die Uhr geöffnet, das wollen die Neos bei digitalen Selbstbedienungsläden ohne Personal. Die im Regierungsprogramm vereinbarte Lockerung der Öffnungszeiten soll so rasch wie möglich umgesetzt werden. Aktuell laufen dazu aber noch keine Verhandlungen. Die Pinken verweisen aber auf Bayern als Vorbild, wo personallose Kleinsupermärkte seit 2025 auch an Sonn- und Feiertagen rund um die Uhr offen sein dürfen. 61 Tankstellen des insolventen Tankstellenbetreibers Stieglechner, die noch in Betrieb sind, sollen jetzt paketweise verkauft werden. Das berichten die oberösterreichischen Nachrichten. Demnach sollen mehr als 2/3 davon in den kommenden 2 Wochen den Besitzer wechseln. Die Käufer stehen bereits fest. Noch werde aber nicht bekannt gegeben, wer sie sind. Und die FIFA hat seit Beginn der Fußball-WM in Nordamerika fast 400.000 Hasskommentare im Internet gelöscht, nachdem der Weltverband insgesamt 3,8 Millionen Wortmeldungen überprüft hat. Bei der WM 2022 wurden noch knapp 290.000 Kommentare gelöscht. In Atlanta hat es dazu auch eine Diskussionsrunde gegeben, um Lösungen gegen Hassreden im Netz zu erarbeiten.
1: Dankeschön, Alexandra. Dann schauen wir schnell auf die Straßen. An neuen Pyrenautobahn Richtung Slowenien zwischen Rottmann und Trieben gibt es eine Sperre nach einem Unfall. Sowohl vor dem Bosruck-Tunnel als auch vor dem Selstal-Tunnel wird der Verkehr blockweise abgefertigt. Einsatzkräfte sind vor Ort, ihr könnt ausweichen und zwar über die B113. Ich wünsche euch eine gute und sichere Fahrt.
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13: Um Punkt genau 10 Uhr an diesem Donnerstag wünsche einen schönen Vormittag. Und wir sind AC/DC mit Rock'n'Roll Train und jetzt Volbeat und Heaven or Hell. Hier ist 88.6. 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

0: AC/DC und Rock'n'Roll Train 88.6 um 10 nach 10. Hey, freuen Sie sogar.
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Blatthand Gang an Fox Short Uniform, Charlie Kilo, hier ist 88.6 um 10.17 Uhr und jetzt wieder die großartigste Kreuzung zwischen Volksmusik und Rock der Welt, nämlich keine alpenländische Volksmusik, sondern mongolische The Who mit ihrer aktuellen Nummer Lost Soul gemeinsam mit Johnny Hawkins von Nothing More.

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1: Sehr, sehr sommerlich heute, dieser Donnerstag, mit Temperaturen zwischen 26 und 33 Grad. Dazu auch ganz viel Sonnenschein, aber stellenweise auch Quellwolken, vor allem im Süden Österreichs, in Kärnten. Da sind stellenweise nicht nur Regenschauer, sondern auch kleinere Gewitter möglich heute. Die Temperaturen jetzt aktuell 23 Grad in Bregenz und in Innsbruck, 26 schon in Linz und 25 in Eisenstadt und Wien. Damit schauen wir auf die Straßen. Da beschäftigt uns nach wie vor die Steiermark, und zwar die A9-Pyhrn-Autobahn Richtung Slowenien zwischen Rottmann und Trieben. Eine Sperre nach einem Unfall mit einem Schweinetransport vor dem Bosruck-Tunnel und dem Selstein-Tunnel wird der Verkehr aktuell nur blockweise abgefertigt. Ausweichen könnt ihr über die B113. Wir wünschen euch eine gute und sichere Weiterfahrt.
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0: Guano Apes und Open Your Eyes. Hier ist 88.6. Schönen Donnerstagvormittag.
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0: 3., 4. und 5. Juli in Wien auf der Donauinsel. Wir freuen uns unbeschreiblich. Wir wissen aus den letzten Jahren, dass es wirklich großartig ist und dass man das guten Gewissens ohne irgendwie groß herumzulügen sagen kann, dass wir wirklich, was Bandmusik angeht, der etwas härteren Sorte, wirklich konkurrenzlos der Höhepunkt auf der Donauinsel sind. Ja, Kollege sitzt daneben und nickt. Was uns ganz besonders wichtig ist, ist, dass wir nicht nur Bands aus aller Welt auf die Bühne stellen und euch präsentieren, sondern auch andersrum als österreichisches Rockradio natürlich auch die Verantwortung haben, österreichische Bands auf die Bühnen zu stellen und zu zeigen, hey, das können wir wirklich musizieren. Einige großartige österreichische Bands mit dabei beim Donauinselfest, zum Beispiel Heroes on Heroin. Also anständige Punkband aus verschiedensten Bundesländern hier zu bewundern mit Forgotten. Außerdem natürlich auch mit on stage unsere Gewinner der Rot-Weiß Rock Stage 2025, die Headliner des Jahres Venice Blue. Mit ihrem Siegersong Moon Girl, außerdem Black Sunset.

0: My Body, My Choice. Viele, viele andere auch noch. Einfach auf Radio 88.6 schauen. Schaut sich das Line-Up an und steigert eure Vorfreude ins Unerträgliche. 15 Tage, 5 Stunden, 51 Minuten und 38 Sekunden sind es noch. Wir freuen uns sehr auf euch.
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1: Ja, schönen Vormittag, 10.52 Uhr ist es, ihr hört 88.6 und das tut ihr bei ziemlich schönem Wetter, bei Temperaturen heute bis zu 33 Grad, 26 bis 33, also heiß wird es überall, momentan, ja, ein bisschen Spielraum nach oben, 23 Grad in Bregenz, 23 auch in Wattens und in Klagenfurt und 26 sind es schon in Hart bei Graz. Dazu auch sehr viel Sonnenschein, allerdings auch Wolken, vor allem im Süden Österreichs. Und da wird es auch den ein oder anderen Regenschauer und auch kleinere Gewitter geben heute. So viel zum Wetter. 10.53 Uhr und damit höchste Zeit für Alexander Fekonia und die Nachrichten.
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2: Das Leben digitaler und so einfacher machen, etwa bei Behördengängen. Das hat sich die Regierung zur Aufgabe gemacht. Funktionieren soll das mit der ID Austria, die mittlerweile rund 6 Millionen Mal ausgestellt wurde und jetzt auch neue Funktionen bekommt. Ab Ende Juli kommt etwa der KI-Chatbot IDA dazu, der bei Behördenwegen helfen soll. Außerdem können ID Austria-Nutzer ab sofort auch mobile Vollmachten ausstellen und so digitale Services in Vertretung einer anderen Person nutzen. Die EU schwächt die Regeln für Gentechnik nun ab. Mit moderner Gentechnik veränderte Lebensmittel dürfen künftig ohne spezielle Kennzeichnung im Supermarkt verkauft werden. Dafür hat das EU-Parlament gestern sein Okay gegeben. Nicht glücklich damit sind, wie zu erwarten, die Umweltschützer von Global 2000. Sie fordern von der Regierung, eine Klage vor dem Europäischen Gerichtshof gegen diese Entscheidung zu prüfen. Ein Tiertransporter mit 120 Schweinen an Bord ist heute früh auf der A9 der Pyrn-Autobahn bei Rottenmann von der Straße abgekommen und umgekippt. Einige Schweine sind daraufhin auf der Autobahn herumgelaufen und mussten von der Feuerwehr eingefangen werden. Viele Tiere sind nach dem Unfall verendet. Die A9 war wegen der Bergung mehrere Stunden lang gesperrt. Ursache des Unfalls könnte Sekundenschlaf gewesen sein, vermutet die Polizei. Die diesjährige Fußball-WM wird auch von Internetbetrügern dafür genutzt, gefälschte Tickets zu verkaufen. Die Cyber-Abwehr-Plattform Silent Push konnte nun mehr als 300 Fake-Ticket-Portale aufdecken. Dort wurden Fans mit falschen Angeboten für Eintrittskarten oder VIP-Paketen abgezockt. Auch das FBI hat schon davor gewarnt und rät dazu, Tickets nur über die offizielle FIFA-Seite zu kaufen.
1: Dankeschön. Damit schauen wir auf die Straßen um 10.55 Uhr. Es ist im Großen und Ganzen ruhig, aber wie wir es gerade in den Nachrichten ja auch noch einmal gehört haben, Steiermark an 9 Pyrn-Autobahn Richtung Slowenien zwischen Rottenmann und Triebensperre nach eben diesem Unfall. Ihr könnt ausweichen über die B113. Aktuell wird nämlich der Verkehr nur blockweise abgefertigt und es dauert bis zu 30 Minuten länger. Und wir haben einen Blitzer und zwar auf der A1 Richtung Salzburg vor Lindach von der Brücke runter. Also da, Fuß vom Gas. Wir wünschen euch eine gute und sichere Fahrt.
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9: Um 10.59 Uhr, gleich 11 Uhr. Der Vormittag neigt sich dem Ende zu. Schön, dass ihr mit dabei seid. Schön, dass ihr mit uns gemeinsam diesen Donnerstag begeht und euch langsam mit uns in Richtung Wochenende bewegt. Jetzt machen wir das mit Journey und Any Way You Want It und Red Theory mit Hell Yeah.

0: Und Any Way You Want It auf 88.6, 7 Minuten nach 11 ist es. Schön, dass ihr zuhört. Ganz egal, wer ihr seid und was ihr tragt, denn euer Kleidungsstil ist uns völlig wurscht. Ihr könnt tragen, was ihr wollt, mit einer kleinen Ausnahme. Einen Tag, da ist uns das alles andere als wurscht.
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0: Schauen wir aber ganz genau hin. Es ist einer der schönsten Tage, die wir auf 88.6 haben. Es ist super stressig, es tut sich total viel. Also es ist auch ein Tag, der so arbeitsmäßig sehr schnell vergeht auch. Und das auf die beste Art und Weise. Der T-Shirt-Tag, worum geht's? Ihr zieht euch ein T-Shirt an von einer Band, von der ihr gerne etwas hören wollt und schickt uns ein Selfie-Video von euch, wo ihr kurz erzählt, warum das T-Shirt, warum die Band. Könnt uns auch ein Foto in Kombination mit einer Sprachnachricht schicken. Und dann tun wir ab 6 in der Früh nichts anderes als eure Songs einzuplanen. Ihr übernehmt wirklich das Ruder an diesem Tag bis zum Abend. Und nicht böse sein, wenn zwischendurch der eine oder andere sich nicht ausgeht, weil es ist wirklich wahnsinnig viel immer. Aber wir geben wirklich alles, möglichst alle Songs unterzubringen. Und freuen uns sehr auf diesen Tag, der dann auch genremäßig sehr verrückt sein kann. Da kann es dann mal sein, dass man irgendwie die Amigos hört und dann wieder irgendeine Death Metal, eine hervorragende Mischung, die es nur bei uns und nur in dieser Form gibt. Wann findet er statt? Morgen in einer Woche, also am 26. Juni. Ihr habt also genug Zeit, nochmal euren Kleiderschrank und alles durchzugehen, zu schauen, dass ihr alles parat habt, vielleicht auch nochmal ein Shirt zu waschen, das irgendwo liegt. Und dann freuen wir uns sehr auf den 88.6 T-Shirt-Tag. You wear it, we play it. Und diese Nachrichten von euch könnten dann zum Beispiel so klingen.
2: Hallo ihr Lieben, ich habe heute wieder mal mein Godsmack-Shirt an. What else? Ich hätte gern oder würde freuen über 1000 Horsepower. Danke, geilen T-Shirt-Tag noch.
0: Ja, wenn ihr das so toll macht wie die Doris, dann kommt auch der Song. Hier sind Godsmack und 1000 Horsepower.

Sum 41 in Too Deep auf 88.6. Es ist 11:15 und es ist schön, dass ihr zuhört. Die Toten Hosen haben jetzt mit dabei mit Bonnie und Clyde und Stained. It's been a while.

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1: Ja, jetzt nähern wir uns schon langsam der 30-Grad-Marke im Osten Österreichs mit 27 Grad in Graz, momentan 26 in Salzburg, 23 in Bregenz. Bis zu 33 Grad können es heute werden. Dazu viel Sonnenschein, aber auch die Wolken haben einiges mitzureden und die werden auch Regen und das ein oder andere Gewitter da lassen, vor allem im Süden Österreichs, so in Kärnten zum Beispiel. Stichwort Kärnten, da führt uns auch der Blick auf die Straßen hin. Ein Unfall ist passiert auf der A10 Richtung Villach zwischen Feistritz und Villach West. Vor dem Kräuslerwaldtunnel ist die Überholspur gesperrt, rechnet hier also mit Verzögerungen. Und nach wie vor Steiermark A9 Richtung Slowenien zwischen Rottmann und Triebensperre nach dem Unfall mit dem Schweinetransportwagen vor dem Bossrup und dem Selztaltunnel wird der Verkehr blockweise abgefertigt. Aktuell mindestens eine halbe bis dreiviertel Stunde Zeitverlust. Ausweichen geht über die B113. Und der Tom hat uns einen Blitzer gemeldet auf der A1 Richtung Salzburg vor Lindach von der Brücke hinunter. Gute und sichere Fahrt.
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0: In the Shadows, in den finnischen Schatten, 88.6 hier um 11.35 Uhr. Jetzt ist er ja schon vorbei, der Morgen, jetzt sind wir alle schon im Tag drinnen. Aber dieser erste Moment, diese ersten Stunden des Tages, die stellen uns oft einmal vor ziemliche Krisen, ziemliche Herausforderungen. Man schläft nicht immer gut, man will nicht immer aufstehen. Und das ist die Frage, wie geht man damit um? Man kann entweder verzagen und einfach grantig in den Tag starten oder einfach das Radiogerät anschalten, 88.6, und ab kurz vor 6 in der Früh mit der Timpeltime in den Tag hineinstarten. Und dann kann nichts schief gehen. Es ist unsere Morgenshow, Montag bis Freitag, immer ab der Früh, ab 6, mit viel Musik, mit der wichtigen Information und Unterhaltung und immer unseren Fixpunkten, wie zum Beispiel dem Klugscheißer des Tages. Ihr werdet angemeldet von einer Person, die euch für besonders besserwisserisch und besonders klug hält. Und dann überprüfen wir das. Heute war da am Start der Michael aus Stallhofen.
1: Heute, Geburtstag von Sir Paul McCartney, 84 Jahre wird er alt, absolute Musiklegende natürlich, mit den Beatles solo unfassbar viel gemacht im Projekt, mit den Wings und in noch einer Konstellation, unter anderem Namen, hat er Musik gemacht. Die Frage ist, wie hat die geheißen? Antwort A, The Fireman. Antwort B, The Doctors. Oder Antwort C, The Priests.
2: Keine Ahnung. Also da kann ich nur, wollte nicht mal mir mehr argumentieren, aber ich glaube, dass das A ist. Tatsächlich.
1: Dabei hat es geheißen, du kannst alles in Grund und Boden reden. Aber da
2: ja, es ist echt schwierig. Wenn es gar keinen Dauer hast, dann schauen wir mal, was man zu A sagt. So.
1: Was ich zu A sage?
2: Souverän auftreten. Ja,
1: okay. The Fireman, Paul McCartney. Ja, Michael, sage ich gar nichts mehr, vollkommen richtig.
2: Ja, das war ja gar keine Intuition mehr, das ist natürlich immer.
1: Das Universum hat es dir ins Gehirn gespult. Ja gut, ja. Wie auch immer du hingekommen bist, auf jeden Fall heißt das Titel für dich, Klugscheißer des Tages, Urkunde und natürlich das 88.6 Klugscheißer-Häferl.
2: Ja, sehr lässig, das ist cool.
1: Kannst du jetzt die Isa jeden Tag in der Firma anschauen?
2: Ja, also die Urkunde wäre definitiv wieder auf einen Häferl kommt daheim hin. Aber da gibt es ja auch noch jemanden, der was jetzt wahrscheinlich auch so unterschreiben wird.
1: Ah, verstehe, zu Hause, da musst du es aufteilen, wo du wem beweist.
2: Ja.
1: Oh, wir verstehen. Michael, hey, ich wünsche dir viel Spaß mit den beiden, ja?
2: Dankeschön.
1: Und danke fürs Mitspielen. Alles Liebe, liebe Grüße an die Isa.
2: Dankeschön.
0: Ja, liebe Grüße an die Isa von uns allen. Der Preis wird jetzt vermutlich auch nicht unbedingt geholfen haben, dass der Michael ruhiger wird. Gut so. Alle Folgen nachzuhören auf Radio 88.6. Ade.

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1: Uhr 51 ist es. Wir wünschen euch einen schönen Restvormittag, Mahlzeit gleich. Die Temperaturen heute bis zu 33 Grad, also sehr, sehr, sehr sommerlich. Allerdings nicht nur Sonnenschein, einige Wolken auch mit dabei, vor allem im Süden Österreichs. Und da lassen wir auch den einen oder anderen Regenschauer fallen. Und rund um Kärnten sind heute auch kleinere Gewitter mit dabei. Also, wenn ihr in Kärnten unterwegs seid, Regenschirm griffbereit halten, sicherlich eine gute Idee. Und mit diesen Wetteraussichten schauen wir jetzt weiter zu den Nachrichten mit Christina Adler.
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3: Nur jeder Zweite besteht in Österreich die Integrationsprüfung. Das Integrationsministerium nennt als Gründe unter anderem, dass Deutsch für viele eine große Herausforderung ist. Außerdem werden Deutschkurse immer wieder ohne Entschuldigung abgebrochen. Die Regierung plant daher strengere Regeln. Wer nicht mitmacht, könnte künftig mit Kürzungen bei Sozialleistungen oder Strafen rechnen. Gute Nachrichten kommen heute früh von den österreichischen Universitäten. Sie haben im weltweiten QS-Uni-Ranking so stark zugelegt wie kein anderes europäisches Land. Beste Uni ist dabei die Uni Wien auf Rang 140 vor der TU Wien auf Platz 191. Insgesamt sind 6 österreichische Unis in den Top 500. Die beste Universität der Welt ist laut Ranking einmal mehr das US-amerikanische MIT. Der gebürtige Grazer Schriftsteller Clemens J. Setz bekommt heuer den großen österreichischen Staatspreis. Die Auszeichnung ist der wichtigste Kunstpreis unseres Landes und mit 30.000 Euro dotiert. Der Kunstsenat würdigt Setz für seine außergewöhnliche Sprache und seine besonderen Werke, wie etwa dem Erzählband Die Liebe zur Zeit des Mahlstädter Kindes oder seinen Roman Indigo. In der Schweiz soll es wieder erlaubt werden, neue Atomkraftwerke zu bauen. Das Parlament in Bern lehnt die Volksinitiative Jederzeit Strom für alle Blackout stoppen zwar ab, will mit ihrem Gegenvorschlag aber das Kernenergiegesetz so anpassen, dass neue Kernkraftwerke in der Schweiz wieder bewilligt werden können. Das letzte Wort wird aber das Volk haben.
1: Das letzte Wort hätte ich jetzt fast abgeschnitten. Danke, Christina Adler. Und damit schauen wir auf die Straßen. Es ist mühsam, Kinder, in der Steiermark auf der A9 Richtung Slowenien zwischen Rottenmann und Trieben. Nach wie vor eine Sperre nach dem Unfall. Vor dem Bosrücktunnel und dem Selztaltunnel wird dementsprechend der Verkehr blockweise abgefertigt. Zeitverlust aktuell eine Dreiviertelstunde. Ihr werdet umgeleitet über die B113. Gute und sichere Fahrt.
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1: Und das heute zu einem ganz besonderen Anlass. Wir haben uns ja in den letzten Wochen von euch Sprachnachrichten schicken lassen bezüglich My Chemical Romance, weil wir diese großartige Rockstar-Reise für euch zum My Chemical Romance-Konzert in Florenz organisiert haben mit Hinflug, Übernachtungen im Hotel, Konzertkarten und Rückflug. Also einer unvergesslichen Woche und an dieser Stelle nochmal vielen, vielen herzlichen Dank für all eure großartigen Nachrichten. Es war so schön, so emotional zu hören, was ihr alle mit dieser Band verbindet, wen ihr kennengelernt habt. Viele von euch haben ihre späteren Partner, Partnerinnen auf Chemical Romance Konzerten kennengelernt. Und heute in der Früh war es soweit. Da hat bei irgendjemandem das Telefon geläutet und wir hören einmal rein in dieses Telefonat dieser glücklichen Person, unserer Bernadette.
18: Hallo?
19: Bernadette?
18: Ja?
19: Timpel hier von 88.6.
18: Nein, ist nicht dein Ernst. Oh mein Gott! Oh mein Gott, ist nicht dein Ernst! Mein Herz pocht. Oh Gott, Entschuldigung.
19: Alles, Entschuldigung. Lass alles raus.
20: Bernadette, du fliegst zu My Chemical Romance nach Florenz.
18: Ja! Oh mein Gott! Oh, oh. Ich danke euch von ganzem Herzen. Danke vielmals. Oh mein Gott, danke. Oh, danke vielmals. Oh mein Gott, ich muss weinen. Danke schön.
21: Bernadette, ich weine gleich mit dir, das ist so schön.
18: Oh, danke, Pfarrer. Oh, mein Gott. Oh, wie geil. Oh, mein Gott, ich mag das gerade gar nicht.
20: Da machst du, glaube ich, gerade ganz viele Menschen mitglücklich, die sich für dich freuen.
22: Wahnsinns-Emotionen, Alter. Voll geil. Also das ist filmreif, die Emotion. Weltklasse. Mich freut es für jeden, der was sowas bringt.
23: Gratulation, Bernadette. Viel Spaß mit Florenz. Wunderschöne Stadt, wunderschöne Stadt.
24: Ach, wie herrlich. Wie schön kann man sich freuen. Ich freue mich für die Bernadette. Ich wünsche ihr viel Spaß mit deiner genialen Reise. Ach, herrlich. Da geht dann das Herz auf der ganzen Früh.
25: Also eins hätte ich echt gern gesagt, gell. Es ist einfach schön, wenn man am Donnerstag in der Früh wen hört, der sich dermaßen freut, das macht meinen Tag auch gleich schöner.
18: Dankeschön, danke alle, der ganzen 88.6 Community, dankeschön und euch, oh mein Gott, danke, danke, danke.
21: Wir haben jetzt sehr viele Pipi in den Augen, Bernadette. Der Andi hat uns das auch geschrieben, die Carina auch. Da freuen sich wirklich gerade so viele mit. Die Lilly fragt, wer schneidet hier Zwiebel?
19: Ja.
21: Ach, Bernadette, wir gönnen es dir von ganzem Herzen.
18: Danke euch vielmals. Oh, ich könnte gar nicht glauben, was ich mir gerade bei einem Traum erfüllt habe. Ich sage das gerade wirklich gar nicht. Das ist gerade so surreal. Und ich habe jetzt schon gar keinen Bock auf Arbeit gehabt, aber das ist mir jetzt alles egal. Danke euch vielmals.
1: Was soll man denn da noch sagen? Also erstens mal herzliche Gratulation, liebe Bernadette, und gleichzeitig auch danke, Bernadette, dass du uns teilhaben hast lassen an deiner Freude. Und wie man hört, viele, viele Menschen haben wegen deinem Sieg heute einen besseren Tag und starten völlig anders in diesen Tag hinein. So, und wie kann es anders sein für das heutige 88.6 Mittags-Mini-Konzert? Etwas anderes zu spielen als My Chemical Romance Live 2007, The Black Parade is Dead. Einmal haben wir This is How I Disappear und dann Teenagers. Viel Spaß mit eurem Mittags-Mini-Konzert.

My Chemical Romance im 88.6 Mittags-Mini-Konzert mit Teenagers und davor This Is How I Disappear anlässlich der Gewinnerin Bernadette, die zu My Chemical Romance nach Florenz fliegen wird. Wir gratulieren noch einmal und haben auch jetzt wieder Nachricht bekommen von Manuel, Nicole, Andi und dem Werner, der uns erzählt hat, er hat noch nie bei einem Gewinnspiel gewonnen, aber wenn er einmal bei einem Gewinnspiel gewinnt, dann schenkt er den Gewinn direkt der Bernadette, weil die sich so schön freut. Ja, super. Gut für Bernadette, schön für uns alle, weil dann dürfen wir uns mitfreuen. Hier ist 88.6 jetzt mit Linkin Park und Bleed It Out.

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Aerosmith und Crazy, 88.6 ist hier am Donnerstag zum Mittag, Mahlzeit, 12.16 Uhr ist es. Sie haben es schon wieder getan, die Rolling Stones haben ein neues Album herausgebracht, beziehungsweise bringen es heraus, am 10. Juli wird das Ding erscheinen. Foreign Tongues ist der Albumtitel und wir haben für euch die Möglichkeit, dieses Album schon zu hören, bevor es der Rest der Welt hört, nämlich am Tag vorher schon. Am 9. Juli gibt es ein Pre-Listening in Wien im WUK und das ist natürlich für Stones-Fans was ganz Besonderes da, nicht nur früher den Song, das Album zu hören, sondern auch mit anderen Stone-Fans gemeinsam zu sein. Das ist ja etwas sehr Verbindendes seit vielen, vielen Jahrzehnten und wir schicken euch dorthin. Was wir von euch wollen, ist jetzt eine Sprachnachricht per WhatsApp an die 0676 83 88 6100. Und da singt ihr uns einfach ein Stück von eurer Lieblings-Stones-Nummer. Muss keine konkrete sein, natürlich logischerweise keine vom aktuellen Album, aber einfach so ein paar Zeilen davon. Es ist völlig wurscht, ob ihr glaubt, dass ihr singen könnt oder nicht. Jeder kann singen und wir freuen uns sehr über eure Gesänge. 0676 83 88 6100 und dann drücken wir euch fest die Daumen, dass ihr eben am Tag vor der Veröffentlichung am 9. Juli schon zum Pre-Listening ins Book kommt. Und einen Song aus dem aktuell neu erscheinenden Album hören wir jetzt. Hier sind die Rolling Stones mit In the Stars.

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1: Ein sehr, sehr sommerlicher Tag heute mit Temperaturen zwischen 26 und 32, nein 33 Grad sogar, die vor allem im Osten Österreichs und in der Steiermark erreicht werden. Dazu auch sehr viel Sonnenschein, aber stellenweise auch Wolken in Kärnten zum Beispiel, können die stellenweise auch ein bisschen dichter sein und da ist auch der eine oder andere Regenschauer oder das eine oder andere kleine Sommergewitter mit dabei. Aktuelle Temperaturen zwischen 25 Grad in Bregenz und 28 in Hart bei Graz. Schauen wir auf die Straßen und A9 Pyrenautobahn Richtung Slowenien. Nach wie vor die Sperre zwischen Rottenmann und Trieben nach einem Unfall. Der Stau reicht sehr weit zurück, entsprechend vor dem Bosrücktunnel und dem Selztaltunnel. Blockweise Verkehrsabfertigung plus 45 Minuten her. Und A9 Richtung Graz zwischen Schachenwald und Schwarzelsee ist ein Unfall passiert. Die Überholspur ist gesperrt. Es staut hier eine Viertelstunde. Wir wünschen euch, da was geht, eine gute und sichere Fahrt.
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0: Pink Floyd, Another Brick in the Wall auf 88.6. 12.33 Uhr ist es, mein Zeit.
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0: Zwei Kollegen jetzt die letzten 10 Minuten schon durchgehend über Tattoos gesprochen, weil irgendwie ist es ein Thema, das spannend ist, wenn man noch kein Bäckerl hat, ist immer so ein bisschen im Kopf, wann ist das erste Mal, und wenn man schon eins hat, dann ist sowieso die Frage, wann ist das nächste Mal. Und wir freuen uns sehr am 20. und 21. Juni das 88.6 Tattoo Festival Kottingbrunn zu begehen im wunderschönen Ambiente des Wasserschlosses Kottingbrunn. Darunter machen wir es natürlich nicht. Und dort wird es die Möglichkeit geben, am 20. ab 11 Uhr und am 21. sogar schon ab 10 Uhr einfach Walk-ins zu machen, spontane Tattoos sich mitzunehmen fürs Leben. Großartige internationale Tattoo-Artists sind damit am Start. Dazu wird es auch einen Tattoo-Contest geben. Piercen kann man sich auch lassen. 88.6 DJ wird für die Musik sorgen. Eine Händlermeile wird es geben. Aussteller, Foodtrucks und so weiter. Und ihr könnt Zeugen werden des zweiten 88.6 Tattoo-Gather. Ja, Plätze waren wieder mal sehr schnell alle belegt. Also ihr könnt euch jetzt nicht mehr anmelden, um euch die Senderziege Peter Hornelius auf eurem Körper verewigen zu lassen. Aber ihr könnt als Zeugen und Zeuginnen mit dabei sein und euch inspirieren zu lassen für eine mögliche dritte Runde. Alle Informationen gibt es auf der Instagram-Seite vom Tattoo-Festival Kottingbrunn und natürlich auch bei uns auf Radio 88.6 AT. Wir freuen uns sehr aufs Wochenende mit euch.
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1: 12.53 Uhr ist es an diesem sehr sommerlichen Donnerstag. Viel Sonnenschein in ganz Österreich, Temperaturen zwischen 26 und 33 Grad. Dazu allerdings vor allem im Süden des Landes immer wieder kräftige Wolken und da ist auch das eine oder andere Gewitter mit dabei, vor allem im Bundesland Kärnten. Generell im Süden Österreichs immer wieder Regenschauer mit dabei heute.
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2: Dass die Regierung kleinere Bezirksgerichte schließen will, hat in den letzten Tagen für viele Diskussionen gesorgt. Vor allem aus Tirol, Niederösterreich, der Steiermark und dem Burgenland ist der Widerstand groß. Justizministerin Anna Sporrer kann die Aufregung heute aber nicht verstehen. Man solle da die Kirche im Dorf lassen. Es würden keine Richterstellen gekürzt, sondern nur Standorte aufgegeben, so Sporrer. Und das würde 3 Millionen Euro Ersparnis im Jahr bringen. Nur jeder Zweite besteht in Österreich die Integrationsprüfung. Das Integrationsministerium nennt als Gründe unter anderem, dass Deutsch für viele eine große Herausforderung ist. Außerdem werden Deutschkurse immer wieder ohne Entschuldigung abgebrochen. Die Regierung plant daher strengere Regeln. Wer nicht mitmacht, könnte künftig mit Kürzungen bei Sozialleistungen oder Strafen rechnen. Österreich ist im internationalen Wettbewerbsranking der Schweizer Wirtschaftshochschule IMD weiter zurückgefallen. Im Vergleich zum Vorjahr geht es für uns 3 Plätze nach unten auf Rang 29 von 70 bewerteten Ländern. Das Land mit der besten Wettbewerbsfähigkeit ist heuer Singapur, gefolgt von Hongkong. Die Schweiz landet auf Rang 3. Bei der Fußball-WM in den USA, Kanada und Mexiko hat Kolumbien heute früh mit 3:1 gegen Usbekistan gewonnen. Eine Überraschung hat es gestern Abend gegeben. Der Kongo hat dem großen Favoriten Portugal nach einem 1:1 Unentschieden einen Punkt abgeknöpft. England hat beim Schlager gegen Kroatien mit 4:2 gewonnen und Ghana hat gegen Panama 1:0 gesiegt. Weiter geht's heute Abend um 18 Uhr unserer Zeit mit der Partie Tschechien gegen Südafrika. Und um 21 Uhr spielt die Schweiz dann gegen Bosnien.
1: Dankeschön, Christina. Und damit werfen wir einen Blick auf die Straßen, beginnen in Niederösterreich auf der A1 Westautobahn Richtung Salzburg. Ein Unfall ist passiert vor Amstetten Ost. Die rechte Fahrspur ist gesperrt. Nach wie vor Stau in der Steiermark. Auf der neuen Pürnautobahn Richtung Slowenien zwischen Rottenmann und Trieben. Sperre nach einem Unfall vor dem Bossrücktunnel und vor dem Selztaltunnel ist entsprechend der Verkehr blockweise abgefertigt. Zeitverlust aktuell bis zu 1 Stunde. Ihr werdet im Voraus über die B113 umgeleitet aktuell. Und A9 Richtung Linz, da ist der Putztunnel gesperrt, Teile werden aus dem Tunnel geräumt, Ausweichen geht über das Grazer Stadtgebiet. Und dann haben wir noch eine Geschichte in Kärnten, A2 Richtung Wien zwischen Griffen und St. André, da ist der Donnersbergtunnel gesperrt nach einer Fahrzeugpanne. Wir wünschen euch da, wo es geht, eine gute Fahrt.
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7: Um genau 13 Uhr. Schön, mit euch gemeinsam in diesen Nachmittag hineinzustarten. Und das machen wir jetzt mit Iron Maiden, The Number of the Beast und Goldfinger mit Superman.

0: Iron Maiden, The Number of the Beast. 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
0: 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Könnte das auch peinlich werden, Badger?
2: Ja, wenn es peinlich wird, dann wird es höchstens für mich peinlich. Ich stehe nämlich mit einer bunten Perücke, eine Clownnase, eine rote habe ich auch, aber die habe ich noch nicht aufgesetzt, weil diese Bücher gönne ich mir auch noch. Und ich habe ein Leiberl an, das ausschaut wie ein Aquarium, also blau, liebes Meer und bunte Fische. Ich bin auf jeden Fall heute in Deutsch-Wagram bei der
3: Melody.
2: Und Melody, wie alt bist du?
3: 8.
2: Und du bist die?
3: Manuela.
2: Manuela, wie alt bist du?
3: Ich bin 38 mittlerweile.
2: Generell mal über euch. Was ist zu sagen? Ich nehme an, du gehst noch in die Schule oder arbeitest du schon?
3: Ja.
2: Arbeitest du schon?
3: Ja.
2: Zwingt dich die Mama?
3: Nein.
2: Also du gehst in die Schule, oder?
3: Ja, 2a.
2: Wie schaut das Zeugnis aus?
3: Gut.
2: Was ist über dich zu sagen? Was machst du beruflich?
3: Ich bin Ordinationsassistentin.
2: Was ist euer Kunststück, das ihr mir heute zeigen möchtet?
3: Die Melody kann auf den Ringen turnen.
2: Wir haben da jetzt Ringe im Wohnzimmer hängen, darunter eine schwarze Matte. Und oben, was ist das?
3: Eine Reckstange.
2: Eine Reckstange, okay. Dann Melody, ich werde dich natürlich, wie es ein Zirkusdirektor macht, ankündigen. Ich gebe jetzt meine Clownnase drauf.
4: Meine Damen und Herren, hier ist die großartige Melody, die auf Ringen tanzen wird, eine Kerze machen wird und am Reck auch irgendwas machen wird. Bühne frei!
2: Melody, jetzt muss man es machen. So, sie hängt in den Ringen. Oh, und jetzt dreht sie sich rauf. Eine Kerze macht sie schon. Und die Mama muss natürlich auch was machen dafür. Du musst singen.
3: We will rock you.
2: Die Melody hat sich mittlerweile schon einmal eingehängt in die Ringe mit den Knien, und du musst weiter singen.
3: Mehr kann ich nicht.
2: Ja, oder dann wiederholst.
3: We will rock you.
2: Mittlerweile steht die Melody schon in den Ringen und hängt sich jetzt aufs Reck drauf. Steht am Reck oder schlag dir nicht den Kopf an, ja? Du sollst singen.
3: Du sollst singen. We will.
2: Also ich sage mal, die Melody hat das gut gemacht, du weniger. Aber deswegen, ich gehe mal meine Nase runter. Gratulation, ihr habt es gewonnen. Also eigentlich hat die Melody gewonnen.
3: Die Melody hat für uns gewonnen, jawohl.
2: Ich wünsche euch auf jeden Fall viel Spaß in der Sonnentherme Luzernsburg und habt eine wunderschöne Zeit.
3: Super, vielen Dank. Dankeschön.
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sicher, dass mit einer der großen Indie-Rock-Hymnen der frühen 2000er, Somebody Told Me. Brandon Flowers, übrigens Mormone, für die, die das nicht wussten, als kleinen wichtigen Fakt des Tages. 13:17 ist es, hier ist 88,6 und hier jetzt eine der ganz großen Stimmen des Jahrhunderts, Danzig mit Mother.

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1: Hochsommerlich geht es heute zu am Himmel über Österreich mit viel, viel Sonnenschein. Temperaturen zwischen 28 und 33 Grad. Viel Sonnenschein, allerdings nicht nur. Wolken sind unterwegs, immer wieder überall. Vor allem im Süden Österreichs sind die dann stellenweise ein bisschen dichter. Und da kann es nicht nur regnen, sondern auch gewittern rund um Kärnten. Also auf jeden Fall einen Regenschirm oder andere griffbereit haben. Schauen wir auf die Straßen und beginnen in Niederösterreich. Zweimal die A2 Richtung Graz. Einmal zwischen Bad Fürslau und Kottingbrunn ist ein defektes Fahrzeug auf der rechten Spur und dann noch einmal zwischen Krumbach und Gröbern. Bitte aufpassen, beide Male auf der rechten Spur. Und Steiermark nach wie vor A9 Richtung Slowenien zwischen Rottenmann und Trieben. Die Sperre nach dem Unfall ist nach wie vor aktiv vor dem Bossuk und dem Selztaltunnel. Wird der Verkehr blockweise abgefertigt. Es dauert noch mindestens bis 15, 16 Uhr. Aktueller Zeitverlust eine Stunde. Ihr könnt ausweichen über die B113. Gute und sichere Fahrt.
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Guns N' Roses und Knocking on Heaven's Door auf 88.6. 13:41 ist es. Schönen Donnerstagnachmittag jetzt mit Volbeat und Lola Montez.

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1: .13:49 Uhr ist es. Einen schönen Donnerstagnachmittag euch allen. Wir sind im Hochsommer angelangt. Bis zu 33 Grad heute. Es dürfte einer der heißesten Tage des Jahres sein, wenn ich mich richtig entsinne. Und dazu viel, viel Sonnenschein, aber nicht überall. Es sind einige Wolken unterwegs in allen Bundesländern, so ein paar kleine Quellwolken. Und vor allem im Süden Österreichs, und da schaue ich besonders scharf Richtung Kärnten, da sind stellenweise Regenschauer und kleinere Sommergewitter mit dabei. Also wenn ihr euch im südlichen Viertel Österreichs aufhaltet sozusagen, dann schaut, dass irgendwie ein Regenschirm oder irgendeine Art von Regenschutz griffbereit ist. So viel zum Wetter. Es ist 10 vor 2. Damit schauen wir weiter zu den Nachrichten.
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3: Das Bundeskriminalamt und die Nationalbank warnen heute vor sogenanntem Quishing, also QR-Code-Phishing. Dabei verschicken Betrüger QR-Codes statt Links, um Menschen auf gefälschte Webseiten zu locken und so an ihre persönlichen Daten zu kommen. Besonders bei Nachrichten mit Zeitdruck sollten User vorsichtig sein und immer die Internetadresse vor dem Öffnen prüfen. Dass die Regierung kleinere Bezirksgerichte schließen will, hat in den letzten Tagen für viele Diskussionen gesorgt. Vor allem aus Tirol, Niederösterreich, der Steiermark und dem Burgenland ist der Widerstand groß. Justizministerin Anna Sporrer kann die Aufregung heute aber nicht verstehen. Man solle da die Kirche im Dorf lassen. Es würden keine Richterstellen gekürzt, sondern nur Standorte aufgegeben, so Sporrer. Und das würde 3 Millionen Euro Ersparnis im Jahr bringen. Pro Kopf essen die Österreicherinnen und Österreicher im Durchschnitt jährlich rund 14 Kilogramm Geflügelfleisch, davon etwa 11 Kilogramm Huhn. Tendenz steigend, zeigen Prognosen. Weltweit sei in den nächsten Jahren ein Anstieg um rund 22% zu erwarten, heißt es heute von der Landwirtschaftskammer Oberösterreich. Um den Bedarf in Österreich decken zu können, sollen nun rund 150 neue Mastbetriebe entstehen, ein Drittel davon in der biologischen Produktion. Um 1 Euro kann man sich in einigen Urlaubsländern mehr kaufen als in Österreich. Das gilt heuer insbesondere für Portugal und Spanien, wie die jährliche Auswertung der Bank Austria zum Urlaubs-Euro zeigt. Auch in Bulgarien bekommt man rund 70% mehr für sein Geld, in Rumänien und Tschechien rund 40%. Teurer als daheim wird es dagegen vor allem in der Schweiz und auch im Fußball-WM-Austragungsland USA.
1: Dankeschön, Christina. Und damit werfen wir einen Blick auf die Straßen. Alex Müller darf ich am Mikrofon begrüßen. Was tut sich?
4: In der Steiermark immer noch die Sperre nach dem Unfall auf der A9 Richtung Slowenien zwischen Rottmann und Trieben. Vor dem Bosruck und vor dem Selztal-Tunnel blockweise Abfertigung, da dauert es 1 Stunde länger. Das dauert voraussichtlich noch gut 1 Stunde, also bis knapp 15 Uhr. Ausweichen da am besten über die B113. Sonst schaut es gut aus auf den Straßen. Die Polizei hat uns keine Störungen gemeldet. Eine gute und sichere Fahrt.
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1: Weil es einfach hilft. So einfach. 13.57 Uhr ist es, die meisten von uns jetzt ein ordentliches Mittagessen in der Figur. Und da ist mir erst ein bisschen energetisiert. Und da passiert es langsam, so eine halbe Stunde später. Merkt man, der Atem wird langsamer, die Augen werden irgendwie schwerer, es drückt einen in den Stuhl hinein, man hat aber noch einige Stunden Dienst und da kann man jetzt entweder verzagen und durchleiten den restlichen Tag oder sich ein bisschen eine Motivation musikalisch in der Tour holen und genau dafür sind wir da. Doppelkick jetzt mit Bring Me The Horizon, Parasite Eve und los geht's mit Shinedown und Cut The Cord.

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Bring Me The Horizon und Parasite Eve und Shinedown mit Cut The Cold. Das war der heutige 88.6 Doppelkick. Wir hoffen, er hat gewirkt. Immer um 14.02 Uhr. Motivationssong für den Schub in den Nachmittag. Und hier sind jetzt Green Day mit Holiday.

14:16 Uhr ist es. Evanescence, eine der Bands der letzten zwei Jahrzehnte mit einer der kräftigsten weiblichen Frontstimmen der Rockwelt, hat wieder ein Geschenk für die Welt, und zwar ein neues Album. Sanctuary heißt das gute Ding. 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
2: Einen schönen Donnerstagnachmittag. Wir blicken ganz kurz zum Wetter.

0: blicken. Ja, lange nicht mehr gesagt. Wir schauen zum Wetter.
1: Wir blicken, ja, ist so irgendwie ein altes Wort, oder? Ein schönes
0: werte
1: altes
0: Hörerinnen,
1: Wort.
0: Werte Hörerinnen, werte Hörer, wir blicken zu den Wetteraussichten. Ja, eh, sehr sommerlich. 30 Grad schon erreicht in Graz, ansonsten haben wir uns auch, und in Innsbruck auch, ansonsten haben wir uns auch überall so knapp unter der 30-Grad-Grenze eingependelt. 33 Grad heute die Höchstwerte dazu, allerdings auch ein bisschen Wolken, vor allem im Süden Österreichs, stellenweise auch kleinere Regenschauer und Gewitter mit dabei, aber im Großen und Ganzen sehr, sehr sommerlich. Damit schauen wir auf die Straßen. Alice Müller, wie schaut's aus?
1: Nee, schwierig. Also es ist tatsächlich ganz, ganz viel los. Wir starten in der Steiermark. Da habe ich so eine semi-gute Nachricht. Die Sperre ist aufgehoben auf der A9 Richtung Slowenien zwischen Rottenmann und Trieben. Aber da ist noch sehr, sehr viel Stau. Deswegen immer noch Blockabfertigung vor dem Bosrock-Tunnel und dem Selztal-Tunnel. Da dauert es gut eine Dreiviertelstunde länger. Ausweichen geht da immer noch am besten über die B113. Dann haben wir eine Sperre des Kleinalm-Tunnel auf der A9 in Richtung Linz. In Wien hat der Peter gemeldet, Sperre nach einem Unfall mit einem LKW auf der A4 in Richtung Wien zwischen Simmeringer Heide und Knotenbrater. Da gibt es ganz massiven Stau zurück, beschwächert, ausweichen da am besten über die S1 und über die Tangente. Dann schauen wir weiter nach Kärnten. A10 Richtung Salzburg zwischen Gmünd und Rennweg eine halbe Stunde plus wegen der Baustellen. Und die Südstrecke ist unterbrochen zwischen Felden und Förderlach. Da gab es einen Unfall mit einem Auto und dem Zug. Ersatzweise fahren da Busse. Daraus geht gute und sichere Fahrt.
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0: Billy Idol und White Wedding. Hier ist 88.6 um kurz nach halb drei.
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0: 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Und apropos Graz, Metal on the Hill. Wenn ihr Lust habt, guten Metal zu hören und dazu einen der schönsten Ausblicke Österreichs, dann dürfen wir euch den 29.08. ans Herz legen. Da geht das Metal on the Hill in die nächste Runde am Schlossberg in Graz. Feiern unter Freunden gibt's nichts Schöneres. Das komplette Line-up wird noch veröffentlicht, also stay tuned. Einen Headliner dürfen wir euch schon präsentieren und das sind Alestorm. Richtig gehört, Alestorm am Schlossberg in Graz am 29.08. Gibt's was Schöneres? Ich glaube nicht. Wir freuen uns drauf.
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0: Fighters mit Everlong. Ihr hört 88.6 am Donnerstag. Es ist 14.52.
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0: Blick aufs Wetter und der heute sonnig und teilweise wieder recht warm, da hohe Temperaturen im Land stellenweise kann es von Oberösterreich bis ins Burgenland, Mühl- und Waldviertel aber auch regnen und gewittern. Sonst ist es meist schwül bei Werten von bis zu 33 Grad jetzt am Nachmittag. Der Start ins Wochenende morgen, dann noch wärmer. Meist strahlend sonnig auch am Vormittag. Im Tagesverlauf können sich dann im Bergland aber Quellwolken bilden. Da kann es dann auch in der zweiten Tageshälfte wieder ein bisschen feucht werden. Das am wahrscheinlichsten im Westen des Landes bei Temperaturen von bis zu 35 Grad.
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2: Wohnen ist heuer im ersten Quartal einmal mehr teurer geworden. Die Miete inklusive Betriebskosten ist im österreichweiten Schnitt bei 10,50 Euro pro Quadratmeter gelegen, heißt es heute von der Statistik Austria. Das war um fast 5% mehr als noch vor einem Jahr. Die Monatsmiete für eine Durchschnittswohnung kommt auf fast 700 Euro. Vor allem die Nettomieten sind teurer geworden. Bei den Betriebskosten ist der Anstieg eher gering ausgefallen. Einen Feuerwehrgroßeinsatz hat es in der vergangenen Nacht in Wien-Brigittenau gegeben. 100 Feuerwehrleute waren 3 Stunden damit beschäftigt, einen gefährlichen Dachbrand eines Wohnhauses zu löschen. Das ist ihnen auch gelungen. Sie konnten so verhindern, dass die Flammen auf weitere Etagen oder angrenzende Gebäude übergreifen. Starker Funkenflug hat die Löscharbeiten zusätzlich erschwert. 85 Menschen mussten aus ihren Wohnungen evakuiert werden. Die EU schwächt die Regeln für Gentechnik nun ab. Mit moderner Gentechnik veränderte Lebensmittel dürfen künftig ohne spezielle Kennzeichnung im Supermarkt verkauft werden. Dafür hat das EU-Parlament gestern sein Okay gegeben. Nicht glücklich damit sind wie zu erwarten die Umweltschützer von Global 2000. Sie fordern von der Regierung, eine Klage vor dem Europäischen Gerichtshof gegen diese Entscheidung zu prüfen. Der gebürtige Grazer Schriftsteller Clemens J. Setz bekommt heuer den großen österreichischen Staatspreis. Die Auszeichnung ist der wichtigste Kunstpreis unseres Landes und mit 30.000 Euro dotiert. Der Kunstsenat würdigt Setz für seine außergewöhnliche Sprache und seine besonderen Werke, wie etwa dem Erzählband Die Liebe zur Zeit des Mahlstädter Kindes oder seinen Roman Indigo.
0: Ich danke dir vielmals, Christine Adler. Und damit schauen wir natürlich auch noch auf die Straßen. 14.55 ist es. Alex, wie geht's da voran?
3: In Wien eher mäßig gut. Da gibt's immer noch die Sperre nach dem Unfall mit einem LKW auf der A4 in Richtung Wien zwischen Simmeringer Heide und dem Knoten Prater. Stau, ganz massiver Stau, bis Schwächer zurück. Ausweichen am besten über die S1 oder über die Tangente. Und der Stau bis Schwächer dauert gut 1,5 Stunden länger. Die Sperre wird voraussichtlich noch 1,5 Stunde dauern. Hoffentlich. Schauen wir mal. Und dann wird es wahrscheinlich mühsam, bis sich der Stau auflöst. Da, wo es geht, gute und sichere Fahrt.
0: Danke dir vielmals, Alex.
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13: Richtig, ganz genau, so schauen wir aus am 18. Juni 26 und damit einen feinen Nachmittag und ganz lieben Gruß ins Land jetzt mit John Bon Jovi und Paramore hier auf 88.6. So rockt das Leben.

0: Das ist der Donnerstag hier auf 88.6. John Bon Jovi's Bad Medicine. Gleich da auch Skillet bei uns mit am Start. Vorher hören wir jetzt aber noch rein, was da schon so los war. Heute bei uns in der Timpeltime. Da war es nämlich endlich soweit heute. Die 88.6 Rockstar-Reise zum My Chemical Romance-Konzert in Florenz wurde da bei uns in der Früh von Sarah, dem Mike und Timpel verlost und die Freude ist groß gewesen.
1: Hallo?
2: Bernadette?
1: Ja?
2: Timpel hier von 88.6.
1: Nein, ist nicht dein Ernst. Oh mein Gott! Oh mein Gott, ist nicht dein Ernst! Mein Herz pocht. Oh Gott, Entschuldigung.
2: Alles, Entschuldigung. Lass alles raus. Bernadette, du fliegst zu My Chemical Romance nach Florenz.
1: Ja! Oh mein Gott! Oh, ich danke euch von ganzem Herzen. Danke vielmals. Oh mein Gott, danke. Oh, danke vielmals. Oh mein Gott, wir sind weinen. Danke, danke, danke.
3: Bernadette, ich weine gleich mit dir, das ist so schön.
1: Oh, danke, Sarah. Oh mein Gott. Oh, wie geil. Oh mein Gott, ich mag das gerade gar nicht.
2: Da machst du, glaube ich, gerade ganz viele Menschen mitglücklich, die sich für dich freuen.
4: Wahnsinns-Emotionen, Alter. Voll geil. Also das ist filmreife Emotion, Weltklasse. Mich freut es für jeden, der was sowas bringt.
5: Gratulation, Bernadette. Viel Spaß mit Florenz. Wunderschöne Stadt, wunderschöne Stadt.
6: Ach, wie herrlich, wie schön kann man sich freuen. Ich freue mich für die Bernadette. Ich wünsche ihr viel Spaß mit deiner genialen Reise. Ach, herrlich. Da geht einem das Herz auf der ganzen Früh.
7: Also eins hätte ich echt gern gesagt, es ist einfach schön, wenn man am Donnerstag in der Früh wen hört, der sich dermaßen freut. Das macht meinen Tag auch gleich schöner.
1: Dankeschön, danke alle, der ganze 88.6 Community, dankeschön und euch, oh mein Gott, danke, danke, danke.
3: Da haben jetzt sehr viele Pipi in den Augen, Bernadette. Der Andi hat uns das auch geschrieben, die Carina auch. Da freuen sich wirklich gerade so viele mit. Die Lilly fragt, wer schneidet hier Zwiebel?
2: Ja.
3: Ach, Bernadette, wir gönnen es dir von ganzem Herzen.
1: Danke euch vielmals. Oh, ihr könnt gar nicht glauben, was ich mir gerade bei einem Traum erfüllt habe. Ich sag das gerade wirklich gar nicht. Das ist gerade so surreal. Und ich habe jetzt schon gar keinen Bock auf Arbeit gehabt, aber das ist mir jetzt alles egal. Danke euch vielmals.
0: Ja, wunderbar, da wünschen wir natürlich der Bernadette plus Begleitung jetzt auch noch einmal einen fetten Trip, ein geiles Konzert und eine feine Zeit in Florenz, Italien bei My Chemical Romance am 15. Juli. Jetzt mit den Amerikanern selbst und geben Heil Kid hier auf 88.6. Es ist 12 nach 3.

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4: Und da derzeit viel Sonnenschein. Allerdings im Osten auch immer wieder Wolken, die jetzt am Nachmittag auch für Schauer noch sorgen können. Stellenweise kann es da auch dann gewittern bei Werten von bis zu 33 Grad. Der Freitag morgen dann noch wärmer sogar, aber auch morgen da vor allem dann im Westen erhöhte Niederschlagswahrscheinlichkeit. Davor aber wird es recht heiß bei Temperaturen von bis zu 35 Grad. Und damit schauen wir natürlich auch noch auf die Straßen. 15.23 ist es, Alex. Was ist da los?
5: In der Steiermark ist einiges los. Auf der S6 in Richtung Leoben bei Langenwang, da brennt ein Reisebus. Auf der rechten Spur steht der. Und da befinden sich natürlich die Personen auf der Fahrbahn. Also natürlich nicht, aber die ganzen Leute vom Bus, die sind jetzt auf der Fahrbahn. Da bitte ganz besonders vorsichtig fahren in beiden Richtungen. In Wien Sperre aufgehoben auf der A4 in Richtung Wien zwischen Simmeringer Heide und Knoten Prater. Der Stau löst sich da sehr, sehr schnell auf zum Glück. Und in Kärnten A10 in Richtung Salzburg zwischen Gmünd und Rennweg eine Dreiviertelstunde plus wegen der Baustellen. Da wo es geht, gute und sichere Fahrt.
4: Danke dir, Alex.
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0: First Date für euren Nachmittag am Donnerstag. Ihr hört 88.6, gleich da auch die Toten Hosen vor. Aber jetzt noch eine Band, die mit am Start auch ist, nächsten Monat in Wien.
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0: Ganz genau, so schaut's aus vom 3. bis 5. Juli am Wiener Donauinselfest auf und vor der Bank Austria Radio 88.6 Rockbühne, wo es auch dieses Jahr fix wieder eine Mega-Hits und Riesenparty wird auf jeden Fall. Unter anderem mit Feuerschwanz, Airborne oder auch Avatar, die wir gleich hören, auch mit The Dirt and Buried In. Dazu natürlich auch Musik aus Österreich, da unsere 88.6 Headliner 2025 Venice Blue auch zu sehen, hören und genießen, die Coffee Shock Company oder Heroes and Heroin, das gesamte Lineup und mehr natürlich zu finden im Netz auf www.radio886.at. 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

0: Linkin Park's Heavy is the Crown, so rockt der Donnerstag. Es ist 10 vor 4.
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0: Schauen wir aufs Wetter und da jetzt vermehrt Wolken auch mit dabei am Nachmittag. Vor allem im Osten, da kann es stellenweise auch noch zu Schauern und Gewittern kommen, bei Werten von maximal 33 Grad bis am Abend. Der Freitagmorgen dann noch wärmer und sommerlich wieder, da viel Sonnenschein im Tagesverlauf am Vormittag. Am Nachmittag zieht es dann ein bisschen zu, da auch dann wieder Niederschlag möglich, vor allem im westlichen Bergland bei Temperaturen von bis zu 35 Grad.
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2: Das Leben digitaler und so einfacher machen, etwa bei Behördengängen, das hat sich die Regierung zur Aufgabe gemacht. Funktionieren soll das mit der ID Austria, die mittlerweile rund 6 Millionen Mal ausgestellt wurde und jetzt auch neue Funktionen bekommt. Ab Ende Juli kommt etwa der KI-Chatbot IDA dazu, der bei Behördenwegen helfen soll. Außerdem können ID Austria-Nutzer ab sofort auch mobile Vollmachten ausstellen und so digitale Services in Vertretung einer anderen Person nutzen. Wohnen ist heuer im ersten Quartal einmal mehr teurer geworden. Die Miete inklusive Betriebskosten ist im österreichweiten Schnitt bei 10,50 Euro pro Quadratmeter gelegen, heißt es heute von der Statistik Austria. Das war um fast 5% mehr als noch vor einem Jahr. Die Monatsmiete für eine Durchschnittswohnung kommt auf fast 700 Euro. Vor allem die Nettomieten sind teurer geworden. Bei den Betriebskosten ist der Anstieg eher gering ausgefallen. Eine 37-Jährige soll gestern im Tiroler Wattens im Bezirk Innsbruck-Land von ihrem 47-jährigen Lebensgefährten mit einem Messer schwer verletzt worden sein. Laut Polizei konnte die Frau selbst Hilfe rufen. Als die Beamten in der Wohnung angekommen sind, haben sie die Frau mit Stichverletzungen am Oberkörper aufgefunden. Sie wurde ins Krankenhaus gebracht. Ihr Lebensgefährte wurde noch an Ort und Stelle festgenommen. Das Landeskriminalamt Tirol ermittelt nun wegen Mordversuchs. Nach der Unterzeichnung eines vorläufigen Friedensabkommens zwischen den USA und dem Iran haben heute die ersten Öltanker die Straße von Hormuz passiert. Die Vereinbarung wurde ja gestern unterzeichnet und schreibt die sofortige Öffnung der Straße von Hormuz und die Aufhebung der US-Blockade iranischer Häfen vor.
0: Danke dir, Adler Christine. Das waren die Nachrichten. Und damit bitten wir 886 Verkehrsexpertin Alex Müller für einen Weg, wie es durch den Nachmittag geht. Oder halt nicht?
3: Ja, in der Steiermark nicht. Also da haben wir eigentlich sogar zwei brennende Fahrzeuge. Das erste ist auf der A2 Höhe Packsattel, da ist auch in beide Richtungen gesperrt. Da bitte großräumig ausweichen über die B70. Das zweite steht auf der S6 Richtung Leoben bei Langenwank. Auch da gibt es eine Sperre, da brennt der Reisebus. Da sind auch Personen auf der Fahrbahn. Da bitte in beiden Richtungen vorsichtig fahren. Dann haben wir Aufräumarbeit nach einem Unfall auf der A9 Richtung Slowenien zwischen Rottenwang und Trieben. Da gibt es jetzt Blockabfertigung vor dem Selztaltunnel. Und in Kärnten A10 Richtung Salzburg zwischen Gmünd und Rennweg immer noch eine Dreiviertelstunde plus wegen der Baustellen.
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3: Die Angelika hat uns gemeldet, Niederösterreich S33 in Richtung Krems zwischen Herzogenburg und Dreismauer wird geblitzt. Da bitte nicht zu schnell. Danke euch fürs Melden. Eine gute und sichere Fahrt.
0: Danke dir, Alex.
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20: Yes, das jawohl bei der Arbeit am Donnerstag und damit einen wunderschönen Nachmittag und feinen 18. Juni 26 gleich mit Musik aus Österreich nach Nirvana und jetzt vorher noch dem Prinz der Dunkelheit Ozzy Osbourne hier auf 88.6. Schön, dass ihr zuhört.

0: Nirvana, The Powder Girl. 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
0: Und der kommt diesmal aus der Steiermark von Vinegar Hill. Die brandneue Single Stand in White. Die Melodic Metal Formation wurde 2007 in Leoben gegründet und dadurch inzwischen schon fast 20 Jahre da unterwegs und am Rocken. Vergangenes Wochenende ja erst am Nova Rock hier Leobener. Danach 2015 ja schon zum zweiten Mal mit von der Partie verarbeiten im neuen Track Abschied, Schmerz und Mut für einen Neubeginn. Und wie das klingt, checken wir jetzt auch gleich aus. Vinegar Hill jetzt mit ihrer Hymne ans Weitermachen. Stand in White, unser 88.6 Rot-Weiß-Rocksong der Woche. Viel Spaß!

0: Rise Against mit Saver für euren Donnerstag. Das ist 88.6, wo es uns sehr freut, auch Hörer Daniel, da heute wieder mit am Start zu haben.
1: Einen wunderschönen wünsche ich euch. Könnt ihr mir vielleicht einen Gefallen tun? Ich stehe in der Tangente im Stau, bin halb am Verzweifeln, die Sonne brennt runter und würde mir eigentlich nur von euch wünschen, dass ihr mir vielleicht spielen könntet. Schandmaul, heute bin ich König, um meine Stimmung etwas zu heben.
0: Das tun wir natürlich sehr gern, lieber Daniel. Du stehst da hoffentlich nicht mehr allzu lang in Wien. Und damit wünschen wir einen feinen Nachmittag jetzt mit Heute bin ich König. Schandmaul hier auf 88.6. Kommt gut durch den Tag.

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2: 10 vor 5, wir schauen aufs Wetter und da viel Sonnenschein und hohe Temperaturen im Land. Stellenweise kann es da von Oberösterreich bis ins Burgenland, Mühl- und Waldviertel, aber auch noch regnen und gewittern bis am Abend. Sonst oft sehr schwül bei Werten von bis zu 33 Grad heute. Der Start ins Wochenende morgen dann noch wärmer. Meist strahlend Sonne schon am Vormittag. Im Tagesverlauf können sich dann im Bergland aber auch Quellwolken bilden. Da kann es dann auch wieder in der zweiten Tageshälfte ein bisschen feucht werden, auch gewittern. Das am wahrscheinlichsten im Westen des Landes bei Temperaturen bis dahin von bis zu 38 Grad.
3: Das Leben digitaler und so einfacher machen, etwa bei Behördengängen, das hat sich die Regierung zur Aufgabe gemacht. Funktionieren soll das mit der ID Austria, die mittlerweile rund 6 Millionen Mal ausgestellt wurde und jetzt auch neue Funktionen bekommt. Ab Ende Juli kommt etwa der KI-Chatbot IDA dazu, der bei Behördenwegen helfen soll. Außerdem können ID Austria-Nutzer ab sofort auch mobile Vollmachten ausstellen und so digitale Services in Vertretung einer anderen Person nutzen. Wohnen ist heuer im ersten Quartal einmal mehr teurer geworden. Die Miete inklusive Betriebskosten ist im österreichweiten Schnitt bei 10,50 Euro pro Quadratmeter gelegen, heißt es heute von der Statistik Austria. Das war um fast 5% mehr als noch vor einem Jahr. Die Monatsmiete für eine Durchschnittswohnung kommt auf fast 700 Euro. Vor allem die Nettomieten sind teurer geworden. Bei den Betriebskosten ist der Anstieg eher gering ausgefallen. Eine 37-Jährige.

0: Der 40-Jährige soll gestern im Tiroler Wattens im Bezirk Innsbruck-Land von ihrem 47-jährigen Lebensgefährten mit einem Messer schwer verletzt worden sein. Laut Polizei konnte die Frau selbst Hilfe rufen. Als die Beamten in der Wohnung angekommen sind, haben sie die Frau mit Stichverletzungen am Oberkörper aufgefunden. Sie wurde ins Krankenhaus gebracht. Ihr Lebensgefährte wurde noch an Ort und Stelle festgenommen. Das Landeskriminalamt Tirol ermittelt nun wegen Mordversuchs.
1: Ich danke dir vielmals, Christine Adler. Das waren die Schlagzeilen. Und damit bräuchte man natürlich auch noch einen Überblick, wie es auf den Straßen vorangeht. Liebe Alex, wie schaut's da aus?
2: Wir starten da wieder in der Steiermark. Immer noch Arbeiten wegen des brennenden Fahrzeugs auf der A2 Höhe Paxhattl. Da gibt es immer noch die Sperre in beide Richtungen. Großräumig ausweichen über die B70. Dann schauen wir auf die S6 in Richtung Leoben. Da ist bei Langenwang ja auch ein Bus in Brand gestanden und da sind jetzt die Arbeiten in Gange, eine Dreiviertelstunde plus auf der Ausweichstrecke auf der L118. Auch da ist noch gesperrt. In Kärnten A10 Richtung Salzburg zwischen Gmund und Rennweg eine Dreiviertelstunde plus wegen der Baustelle. Und der Daniel hat uns gemeldet, in Wien-Tangente in Richtung Kagran dauert es aktuell eine Stunde länger. Da wo es geht, gute und sichere Fahrt.
1: Danke dir vielmals, Alex.
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0: Hot Chili Peppers mit Californication hier auf 88.6 am Donnerstag, 18. Juni und damit nächste Woche dann endlich wieder soweit.
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0: Das Motto dann am Freitag, wo wir eure Musikwünsche dann den ganzen Tag bei uns spielen. Dafür da einfach ein Foto im Lieblingsbandshirt an uns plus kurze Sprachnachricht, welchen Song ihr denn gern hören wollt per WhatsApp 0676 83 88 6 100 und wir schauen da dann, dass wir auch echt jeden Vorschlag von euch unterbringen. Auch für uns da immer eine Abwechslung im Sender und deshalb wir schon recht in Vorfreude da. Auf nächsten Freitag drum da jetzt schon einmal. Vielleicht das Lieblingsshirt herrichten und morgen in einer Woche dann einschalten und wie so eine Sprachnachricht da dann klingen könnt, hören wir jetzt auch noch von Peter und dessen Songwunsch hinterher.
2: Ich wünsche mir am heutigen T-Shirt-Tag Wurscht von St. Krenzinger. Das Motto, es muss der Wurscht sein, also das, was man nicht ändern kann, finde ich einfach geil.

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1: 16:53, wir schauen aufs Wetter und da derzeit einiges an Sonnenschein im Land. Dabei an den Rändern Österreichs ein paar Wolken im Osten und Westen. Im Süden regnet es derzeit. Aktuell bei Höchstwerten von etwa 32 Grad in Innsbruck-Tirol. Und auch morgen wird sommerlich. Da schon in der ersten Tageshälfte oft strahlender Himmel. Später zieht es dann ein bisschen zu, vor allem da ein Auge dann aufs westliche Bergland. Dort auch wieder Niederschlag möglich mit Gewittern am Nachmittag bei Höchstwerten von bis zu 35 Grad. Und damit zu dem, was da heute sonst noch so los ist im Land und am Rest des Planeten, die Nachrichten jetzt von und mit Christina Adler.
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3: Mit bis zu 35 Grad erwartet uns morgen der wärmste Tag des Jahres. Und dieser trifft vor allem jene hart, die kein Zuhause haben. Die extreme Hitze ist für obdachlose Menschen genauso gefährlich wie Kälte im Winter. Die Caritas öffnet daher wieder ihre Klimaoasen. 24 Pfarrgärten werden so zu kühlen Rückzugsorten, wo auch kostenlose Getränke und Snacks angeboten werden. Auch jeder und jede von uns kann mithelfen, indem man spendet, in Form eines 50-Euro-Hitzepakets. Das Leben digitaler und so einfacher machen, etwa bei Behördengängen, das hat sich die Regierung zur Aufgabe gemacht. Funktionieren soll das mit der ID Austria, die mittlerweile rund 6 Millionen Mal ausgestellt wurde und jetzt auch neue Funktionen bekommt. Ab Ende Juli kommt etwa der KI-Chatbot IDA dazu, der bei Behördenwegen helfen soll. Außerdem können ID Austria-Nutzer ab sofort auch mobile Vollmachten ausstellen und so digitale Services in Vertretung einer anderen Person nutzen. Bei der Fußball-WM in den USA, Kanada und Mexiko hat Kolumbien heute früh mit 3:1 gegen Usbekistan gewonnen. Eine Überraschung hat es gestern Abend gegeben. Der Kongo hat dem großen Favoriten Portugal nach einem 1:1 Unentschieden einen Punkt abgeknöpft. England hat beim Schlager gegen Kroatien mit 4:2 gewonnen und Ghana hat gegen Panama 1:0 gesiegt. Weiter geht's heute Abend um 18 Uhr unserer Zeit mit der Partie Tschechien gegen Südafrika. Und um 21 Uhr spielt die Schweiz dann gegen Bosnien.
2: Die gute Nachricht zum Schluss.
3: Die kommen heute von den österreichischen Universitäten. Die haben im weltweiten QS-Uni-Ranking so stark zulegen können wie kein anderes europäisches Land. Beste Uni ist dabei die Uni Wien auf Rang 140, vor der TU Wien auf Platz 191. Insgesamt sind 6 österreichische Unis in den Top 500 gelandet. Die beste Universität der Welt ist im Ranking einmal mehr das US-amerikanische MIT.
1: Danke dir vielmals, Christine. Und damit bitte ich die Alex, wie schauen wir aus auf den Straßen?
4: Ah ja, die Steiermark, die ist unser Sorgenkind heute schon den ganzen Nachmittag. Da haben wir immer noch die Sperre in beide Richtungen auf der A2 Höhe Packsattel. Da bitte großräumig ausweichen über die B70. Dann haben wir weiterhin die Sperre auf der S6 in Richtung Leoben bei Langenwang. Wegen Arbeiten nach einem Busbrand eine Dreiviertelstunde plus, außerdem auf der Ausweichstrecke auf der L118. Und dann schauen wir noch nach Kärnten, A10 in Richtung Salzburg zwischen Gmunden und Rennweg, eine halbe Stunde plus wegen der Baustellen. Und in Wien, die Tangente ist heute extrem mühsam, in Richtung Kagran, da dauert es fast eine Stunde länger. Da wo es geht, gute und sichere Fahrt.
1: Danke dir, Alex.
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6: Jawohl, am Donnerstag, hi, hallo und einen feinen Nachmittag am 18. Juni jetzt mit den Scorpions und Fallout Boy. Und die zuerst jetzt mit This Ain't the Scene, It's an Arms Race hier auf 88.6. 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

0: Genau, 5:05. Alex, was ist los?
1: Der David hat uns gerade geschrieben, Niederösterreich A2 Richtung Graz bei Traiskirchen, da liegt eine Leiter auf der Fahrbahn. Da bremsen alle ziemlich stark ab, da bitte aufpassen, dass da kein Unfall passiert. Wenn es noch Meldungen gibt, bitte gerne per WhatsApp 0676 83 88 6100. Ansonsten gute Fahrt.
0: Danke, Alex.
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0: Die Scorpions mit Wind of Change veredelt uns den Donnerstag da gleich auch. Rammstein und Puddle of Mud bei uns zu hören.
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Puddle of Mud mit She Hates Me für euren Nachmittag. So rockt der Donnerstag. Gleich auch mit der Platon Gang. Vorher da jetzt allerdings auch noch Musik aus Österreich. Bei uns zu hören von den Leftovers, die pünktlich zum Tourstart mit den Toten Hosen sich da wieder zurückmelden und mit egal wohin am Morgen dann schon einen kleinen Vorgeschmack aufs im September erscheinende Album Schau nicht so abliefern. Da sind wir natürlich schon sehr gespannt auf morgen und freuen uns da auf neues Material der Wiener, die wir jetzt hören mit Erfolgsnummer Nasenbrecher. Hier auf 88.6. Schönen Nachmittag.

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4: Viel Sonnenschein im Land, allerdings ganz im Osten und Westen auch immer wieder Wolken, die jetzt am Nachmittag für Schauer auch noch sorgen können. Da regnet es auch schon im Süden des Landes. Stellenweise kann es da auch noch gewittern bei Werten von bis zu 33 Grad. Der Freitagmorgen dann noch wärmer sogar, aber auch da dann vor allem dann wieder im Westen erhöhte Niederschlagswahrscheinlichkeit im Bergland davor. Aber wird es recht heiß bei Temperaturen von bis zu 35 Grad sogar.
5: Auch jeder und jede von uns kann mithelfen, indem man spendet in Form eines 50-Euro-Hitzepakets. Das Leben digitaler und so einfacher machen, etwa bei Behördengängen, das hat sich die Regierung zur Aufgabe gemacht. Funktionieren soll das mit der ID Austria, die mittlerweile rund 6 Millionen Mal ausgestellt wurde und jetzt auch neue Funktionen bekommt. Ab Ende Juli kommt etwa der KI-Chatbot Ida dazu, der bei Behördenwegen helfen soll. Außerdem können ID Austria-Nutzer ab sofort auch mobile Vollmachten ausstellen und so digitale Services in Vertretung einer anderen Person nutzen. Bei der Fußball-WM in den USA, Kanada und Mexiko hat Kolumbien heute früh mit 3:1 gegen Usbekistan gewonnen. Eine Überraschung hat es gestern Abend gegeben. Der Kongo hat dem großen Favoriten Portugal nach einem 1:1 Unentschieden einen Punkt abgeknöpft. England hat beim Schlager gegen Kroatien mit 4:2 gewonnen und Ghana hat gegen Panama 1:0 gesiegt. Weiter geht's heute Abend um 18 Uhr unserer Zeit mit der Partie Tschechien gegen Südafrika. Und um 21 Uhr spielt die Schweiz dann gegen Bosnien.
0: Die gute Nachricht zum Schluss.
5: Die kommen heute von den österreichischen Universitäten. Die haben im weltweiten QS-Uni-Ranking so stark zulegen können wie kein anderes europäisches Land. Beste Uni ist dabei die Uni Wien auf Rang 140, vor der TU Wien auf Platz 191. Insgesamt sind 6 österreichische Unis in den Top 500 gelandet. Die beste Universität der Welt ist im Ranking einmal mehr das US-amerikanische MIT.
4: Ich danke dir vielmals, Christine Adler. Und bitte vielmals, Alex Müller. Wie schaut's aus auf den Straßen?
6: Frag mich das nicht. Nicht gut.
4: Müssen wir, aber
6: nicht
4: du gut. Musst auch antworten.
6: Ja, ist tatsächlich so. In der Steiermark immer noch die Sperre auf der S6 Richtung Leoben bei Langenwang wegen der Arbeit nach einem Busbrand vor dem Tunnel Semmering und dem Tunnel Spital. Da wird der Verkehr immer wieder angehalten. Eine Dreiviertelstunde plus auch auf der Ausweichstrecke auf der L118. Erneut ein Plabuttstundel in beide Richtungen gesperrt wegen eines defekten Fahrzeugs. Wir schauen nach Kärnten. A10 in Richtung Wien, Blockabfertigung vor dem Kalcher Kofeltunnel. In Wien, da liegen Teile auf der Fahrbahn auf der A4 in Richtung Wien beim Flughafen. Das sind aktuell 2 Spuren gesperrt. Da dauert es auch ein paar Minuten länger. Da bitte unbedingt aufpassen. Und in Niederösterreich, da hat die Marlene was entdeckt.
7: Die S1 Richtung Schwechat vermeiden. Unmittelbar ab dem Dudelfösendorf staut sie sich. Also schon aufpassen, wenn man in die Kurve fährt, weil sonst biegt man gleich im Vordermann drinnen ab dem Tunnel.
6: Vielen Dank, Marlene, fürs Melden und es wird geblitzt.
0: Vorsicht, Blitzer.
8: Auf der A2 Richtung Graz, kurz vor Oberwart beim Parkplatz stehen die Herrschaften und wird geblitzt.
6: Vielen Dank, Mario. Quatsch ich den Mario da rein. Wie geht denn das bitte? Nix. Und der David hat uns gemeldet, A2 Richtung Graz vor der Raststation Steinfeld. Danke fürs Melden, eine gute und sichere Fahrt.
4: Vielmals Dankeschön, Alex.
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mit den Rolling Stones geht's durch den Nachmittag am Donnerstag. Da langsam auch schon Richtung Abend dann und wir da mit am Start, damit ihr da gut durch den Tag auch kommt. Die Woche, den Monat, das ganze Leben, so schaut's aus. Jawohl, und da jetzt gleich mit dabei auch Volbeat, außerdem Billy Talent, da jetzt vorher noch mit Viking Deathmatch hier auf 88.6. Das ist der 18. Juni.

0: Wallbeats fallen für euren Donnerstag. Es ist 17.50, 10 vor 6.
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0: Und damit schauen wir mal aufs Wetter und da derzeit etwa 31 Grad Höchstwerte im Land, die ganz im Westen Österreichs gemessen. Im Osten ist es ein bisschen drüber, so auch im Süden, da regnet es auch stellenweise wieder. Und ähnlich dann auch morgen, der Freitag. Da zwar viel Sonnenschein zunächst am Vormittag, zum Abend hin und am Nachmittag, bilden sich aber auch wieder Quellwolken, vor allem dann im Westen und im Bergland bei Temperaturen von bis zu 35 Grad.
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2: Mit bis zu 35 Grad erwartet uns morgen der wärmste Tag des Jahres. Und dieser trifft vor allem jene hart, die kein Zuhause haben. Die extreme Hitze ist für obdachlose Menschen genauso gefährlich wie Kälte im Winter. Die Caritas öffnet daher wieder ihre Klimaoasen. 24 Pfarrgärten werden so zu kühlen Rückzugsorten, wo auch kostenlose Getränke und Snacks angeboten werden. Auch jeder und jede von uns kann mithelfen, indem man spendet, in Form eines 50-Euro-Hitzepakets. Weil sie ihren 15 Monate alten Sohn erwürgt haben soll, musste sich eine 30-Jährige heute am Landesgericht Krems wegen Mordes verantworten. Die Frau bekannte sich schuldig. Nach der Tat hatte sie auch versucht, sich selbst das Leben zu nehmen. Im Prozess heute ging es vor allem um die Frage, ob die Frau zurechnungsfähig war. Ein Gutachter sagt ja, die Verteidigung sieht das aber anders. Die Geschworenen beraten noch. Der Brandenberg-Tunnel auf der A10 der Tauernautobahn in Salzburg ist ab sofort wieder ohne Einschränkungen befahrbar. Die ASFINAG freut sich, dass die Sanierungsarbeiten wie angekündigt noch vor der Sommerreisewelle beendet werden konnten. Die Arbeiten am Tunnel waren wegen schweren Schäden nach einem LKW-Brand Anfang Jänner nötig.
1: Die gute Nachricht zum Schluss.
2: Die kommen heute von den österreichischen Universitäten. Die haben im weltweiten QS-Uni-Ranking so stark zulegen können wie kein anderes europäisches Land. Beste Uni ist dabei die Uni Wien auf Rang 140, vor der TU Wien auf Platz 191. Insgesamt sind 6 österreichische Unis in den Top 500 gelandet. Die beste Universität der Welt ist im Ranking einmal mehr das US-amerikanische MIT.
0: Danke dir vielmals, Christine Adler. Und ich bitte wieder die Alex um einen Überblick, wie es auf den Straßen ausschaut. Geht es da jetzt schon besser voran?
3: Nein, tatsächlich nicht. Es ist Wahnsinn momentan in der Steiermark oder schon den ganzen Nachmittag. Hoffen wir, dass es bald vorbei sein wird. Jetzt haben wir noch immer die Sperre auf der S6 Richtung Leoben bei Langenwang wegen der Arbeit nach einem Busbrand vor dem Tunnel Semmering und dem Tunnel Spital. Da wird immer wieder der Verkehr wechselweise angehalten. Stau gibt es da auch auf der Ausweichstrecke. Dann die A9, der Plaputztunnel in beide Richtungen gesperrt. Da ist in beide Richtungen jeweils ein defektes Fahrzeug. Ich meine, wie groß ist die Chance, dass das passiert? Heute ist es soweit. Ausweichen über das Grazer Stadtgebiet. Aber das dauert natürlich. In Kärnten A10 Richtung Wien, Blockabfertigung vor dem Kalcher Kogeltunnel. Ansonsten gibt es natürlich ein paar Minuten plus auf den Hauptverbindungen. Das ist aber eh das Übliche, der übliche Wahnsinn. Gute und sichere Fahrt.
0: Danke dir, Alex.
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12: Gehen wir's an und starten mal rein in den Abend am 18. Juni. Vielerorts wahrscheinlich auch schon Feierabend natürlich, den wir da täglich bei uns anreißen. Mit unserem 886 Rock Song gegen etwa 18 Uhr, der wie gewohnt natürlich auch heute wieder von euch kommt. Da gibt's von uns über die 886 Facebook-Seite immer eine kleine Aufgabe bzw. ein Motto, zu dem ihr uns dann eure Songvorschläge da bitte schickt und dazu schreibt. Und da wollten wir heute gern von euch die besten Nummern wissen, in denen ein You vorkommt. Also Englisch du, so wie im Vorschlag vom Erik.

drei mega Vorschläge auch heute wieder und drum. Da wie immer die Wahl für uns viel zu schwer, drum lassen wir das auch diesmal wieder. Unseren Zufallsgenerator entscheiden, wo heute der Liederwunsch von der Tam oder Tam ganz oben steht. The Funeral Portrait mit You're So Ugly When You Cry. Jetzt hier auf 88.6 im 6 Rock Song am Donnerstag. Viel Spaß!

The Funeral Portrait mit You're So Ugly When You Cry heute im 6.0 Rock Song am 18. Juni. Da freuen sich auch Mario, Iris und Tom, wie die uns per WhatsApp 0676 83 88 6 100 wissen lassen. Auch Herbert und die Michi mit am Start, sowie der Karl, der allen da noch einen schönen Abend wünscht. Das wünschen wir da natürlich auch, lieber Karl, sowie dem Rest im Land. Jetzt mit Avenged Sevenfold und The Clash hier auf 88.6. Kommt gut durch den Donnerstag.

0: Das ist der Donnerstag hier auf 88.6, die Killers mit Mr. Brightside. Und da hören wir jetzt rein, was heute schon in der Früh bei uns so los war. Da war es nämlich endlich so weit, die 88.6 Rockstar-Reise zum My Chemical Romance-Konzert in Florenz wurde da bei uns verlost von Sarah, dem Mike und Timpel und die Freude doch groß gewesen.
1: Hallo?
2: Bernadette?
1: Ja?
2: Timpel hier von 88.6.
1: Nein, ist nicht dein Ernst. Oh mein Gott! Oh mein Gott, ist nicht dein Ernst? Oh mein Gott! Ich hab gewonnen, Mausi! Entschuldigung, meine Tochter, 6 Jahre, steht gerade neben mir. Ah, ich hab gewonnen! Mama hat gewonnen! Oh mein Gott, ich zitter, oh mein Gott! Puh, puh. Oh mein Gott, mein Herz pocht! Oh Gott, Entschuldigung!
0: Lass alles raus!
2: Bernadette, du fliegst zu My Chemical Romance nach Florenz!
3: Das ist so schön.
1: Oh, danke, Sarah. Oh, mein Gott. Oh, wie geil. Oh, mein Gott.

0: Viel Spaß mit deiner genialen Reise. Ach, herrlich. Da geht dann das Herz auf der ganzen Früh.
1: Also eins hätte ich echt gern gesagt, gell. Es ist einfach schön, wenn man am Donnerstag in der Früh wen hört, der sich dermaßen freut. Das macht meinen Tag auch gleich schöner.
2: Dankeschön, danke alle der ganzen 886 Community, dankeschön und euch, oh mein Gott, danke, danke, danke.
3: Oh. Wir haben jetzt sehr viele Pipi in den Augen, Bernadette. Der Andi hat uns das auch geschrieben, die Carina auch. Das, da freuen sich wirklich gerade so viele mit. Die Lilly fragt, wer schneidet hier Zwiebel?
4: Ja.
3: Ach, Bernadette, wir gönnen es dir von ganzem Herzen.
2: Danke euch vielmals. Oh, ihr könnt gar nicht glauben, was ich mir gerade für einen Traum erfüllt habe. Ich sag das gerade wirklich gar nicht. Das ist gerade so surreal. Und ich habe jetzt schon gar keinen Bock auf Arbeit gehabt, aber das ist mir jetzt alles egal. Danke euch vielmals.
4: Ja, wundervoll. Da wünschen wir natürlich der Bernadette plus Begleitung jetzt noch einmal einen fetten Trip, ein geiles Konzert und eine feine Zeit in Florenz. Italien bei My Chemical Romance am 15. Juli jetzt mit den Amerikanern selbst schon und der Lights Behind Your Eyes hier auf 88.6. 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
1: Und da derzeit einiges an Sonnenschein. Dabei im Süden und Osten aber auch einige Wolken mit dabei. Da kann es auch stellenweise noch regnen und ähnlich. Dann auch morgen sommerlich da in der ersten Tageshälfte schon. Später zieht es dann ein bisschen zu, vor allem im Westen des Landes. Da kann es dann ebenfalls wieder zu Niederschlag kommen. Bei Höchstwerten bis dahin von bis zu 35 Grad. Blicken wir auch noch auf die Straßen. Da gibt es eine Sperre der S6 Richtung Leoben in der Steiermark bei Langenwang. Wegen Arbeiten nach einem Busbrand vor dem Tunnel Semmering und Tunnel Spital wird da immer wieder der Verkehr angehalten. Stau auch dort auf der Ausweichstrecke der Lokalen. Auf der 9 der Waldtunnel in beiden Richtungen ist gesperrt. Ausweichen geht da über die Bären 113, auch am Grenzübergang Spielfeld. Mehr einplanen, 30 Minuten sind es da derzeit Richtung Slowenien. In Kärnten auf der 10 Richtung Wien, Blockabfertigung vor dem Kalker Kugeltunnel. Und in Wien haben wir von der Silvia reinbekommen, auf der Tangente Richtung Graz. Auch da mehr Zeit. Auf der Tangente Richtung Kagran, Entschuldigung, ab dem Verteilerkreis da mehr mitbringen. Etwa 20 bis 30 Minuten der Zeitverlust.
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Queen und David Bowie mit Under Pressure am Donnerstag hier auf 88.6. Und da ist es bei uns morgen. Wieder so weiter mal. Eine Monatschallenge steht an, die wie immer der Verlierer einlösen muss, der bei Timpelreim die Wörter rein am öftersten abstinkt. Timpelreim die Wörter rein bei uns täglich ja in der Timpeltime, wo der Timpel gegen die Kollegen im Studio da antritt. Drei Wörter, die von euch kommen zu einem Tagesthema und im Zeitlimit verreimen muss. Schafft das, geht ein Punkt an ihn, schafft das nicht, an die Kollegen im Studio, meist die Sarah und der Mike. Meist ist es dabei, aber der Timpel, der da gewinnt und drum morgen Mike und Sarah da wieder gefordert und dran in der Früh, da nicht vergessen, einschalten unbedingt, sonst verpasst man da fix was. Das also tun, die Timpel-Time von 6 bis 10 hier auf 88.6, Montag bis Freitag und da bei uns gut.

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7: 18.50, 10 vor 7, wir schauen aufs Wetter und da das Tagesende. Oft sonnig, einzelne Schauer von Osttirol bis in die Südsteiermark, allerdings noch möglich, die Nacht dann aber trocken, wie es ausschaut. Oft auch sternenklar, zu früh hin, dann hier und da ein bisschen neblig bei Temperaturen zwischen 12 und 21 Grad. Der Weg ins Wochenende morgen dann heißer noch als heute. Zu Tagesbeginn oft auch sehr sommerlich, strahlend schön vor blauem Himmel. Später ziehen dann aber Wolken durch. Da sind dann im Westen vor allem auch wieder Gewitter möglich bei Höchstwerten am Nachmittag. Bis dahin und in sonnigen Regionen allerdings von bis zu 35 Grad.
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8: Nur jeder Zweite besteht in Österreich die Integrationsprüfung. Für das Integrationsministerium liegt das unter anderem daran, dass Deutsch für viele eine große Herausforderung ist. Außerdem sollen im Vorjahr knapp 10.000 Mal Deutschkurse unentschuldigt abgebrochen worden sein. Die Regierung plant daher strengere Regeln. Wer nicht mitmacht, könnte künftig mit Kürzungen bei den Sozialleistungen oder Strafen rechnen. Eine 37-Jährige soll gestern im Tiroler Wattens im Bezirk Innsbruck-Land von ihrem 47-jährigen Lebensgefährten mit einem Messer schwer verletzt worden sein. Laut Polizei konnte die Frau selbst Hilfe rufen. Als die Beamten in der Wohnung angekommen sind, haben sie die Frau mit Stichverletzungen am Oberkörper aufgefunden. Sie wurde ins Krankenhaus gebracht. Ihr Lebensgefährte wurde noch an Ort und Stelle festgenommen. Das Landeskriminalamt Tirol ermittelt nun wegen Mordversuchs. Viele Jugendliche sind gerade noch auf der Suche nach einem Last-Minute-Ferialpraktikum oder Ferialjob für den Sommer. Für die einen steht da das erste eigene Geld im Vordergrund, für die anderen der Einblick in den künftigen Wunschberuf. Jobs gibt es noch, auch wenn die Auswahl nicht mehr ganz so groß ist, sagt man uns auf Nachfrage bei den Jobbörsen, etwa vom AMS, Willhaben oder Karriere.at.
0: Die gute Nachricht zum Schluss.
8: Die kommen heute von den österreichischen Universitäten. Die haben im weltweiten QS-Uni-Ranking so stark zulegen können wie kein anderes europäisches Land. Beste Uni ist dabei die Uni Wien auf Rang 140, vor der TU Wien auf Platz 191. Insgesamt sind 6 österreichische Unis in den Top 500 gelandet. Die beste Universität der Welt ist im Ranking einmal mehr das US-amerikanische MIT.
7: Ich danke dir vielmals, Christine Adler. Und damit schauen wir natürlich auch noch auf die Straßen. 18.52 ist es und da gibt es nach wie vor eine Sperre in der Steiermark der S6 Richtung Klagenfurt bei Langenwang wegen Arbeiten nach einem Busbrand. Da auch nur eine Spur frei. Vor dem Tunnel Semmering und Tunnel Spital haben sich die Staus aber aufgelöst. Da soll es wieder vorangehen. Auf der A9, der Waldtunnel in Richtung Slowenien, gesperrt, auch ebenfalls ausweichen geht er über die BR113 und am Grenzübergang Spielfeld, der Zeitverlust aktuell 30 Minuten, ebenfalls Richtung Slowenien. In Kärnten auf der A10 ein Plus von 20 Minuten und Blockabfertigung vor dem Kalkar-Kogeltunnel. Auf der A10 Richtung Wien und 20 Minuten verliert man in etwa auch nach wie vor in Wien auf der Tangente Richtung Graz ab dem Verteilerkreis. Sonst aber soll es vorangehen, das nächste Update von den Straßen bei uns dann wieder in knapp 30 Minuten. Bis dahin wünschen wir eine gute, aber vor allem sichere Fahrt.
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0: Und damit einen schönen Abend am 18. Juni und ein ganz lieber Gruß aus dem Studio jetzt mit The Offspring und Hardy hier auf 88.6. Gleich Punkt 7 Uhr. Schön, dass ihr zuhört.

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The Offspring mit You're Gonna Go Fuck It. Das ist 88.6, der Donnerstag, damit morgen dann Freitag. Und das bedeutet, morgen Abend ab 18 Uhr Radio an, Verstärker auf Anschlag und Kopf aus, wenn wir wieder zur 88.6 Let's Rock Home Party laden, womit wir da immer ins Wochenende starten und das auch morgen wieder anreißen mit einer gepfefferten Playlist, lustigen Spielen und mehr oder weniger dann auch sinnvollen Gesprächen über Gott und die Welt. Außerdem immer wieder auch neuen Rock-Releases und viel mehr, da auch morgen unbedingt wieder einschalten. Da ist einiges geplant, man verpasst da sonst was. Die Party startet um 18 Uhr hier auf 88.6.

0: John Chat mit I Love Rock'n'Roll hier auf 88.6. Genau das tun wir nämlich hier auch. Damit jetzt zu Musik aus Österreich auch. Genauer Punkrock aus der Steiermark Graz von Missstand, die mit 2026 heute ihre neue Single veröffentlicht haben. Damit auch schon fürs planmäßig Ende Sommer dann erscheinende Album Smells Like Abgrund werben und wieder jetzt auch reinhören, wie das neue Material den klingt und schwingt.
1: Hey, hallo.
2: Hallo, wir sind Missstand aus Graz und wir veröffentlichen am 18. September unser neues Album Smells Like Abgrund. Ihr hört jetzt schon vorab die erste Single 2026 hier auf 88.6. Viel Spaß!

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4: 1925, wir schauen aufs Wetter und da das Tagesende. Oftmals sonnig, einzelne Schauer von Osttirol bis in die Südsteiermark. Allerdings noch möglich die Nacht, dann aber trocken, oft sternenklar, auch zur Früh hin, dann hier und da bisschen neblig wieder bei Temperaturen zwischen 12 und 21 Grad. Der Weg ins Wochenende morgen, dann heißer noch als heute zu Tagesbeginn. Oft auch sehr sommerlich, strahlend, blauer Himmel da auch. Später ziehen dann aber Wolken durch. Das sind dann vor allem im Westen und im Bergland Gewitter auch wieder möglich bei Höchstwerten. Am Nachmittag allerdings von bis zu 35 Grad. Schauen wir auch noch auf die Straßen. Gibt es nach wie vor eine Sperre der S6 Richtung Klagenfurt bei Langenwang in der Steiermark wegen Arbeiten nach einem Busbrand. Da sollte die Sperre allerdings jetzt in den nächsten Minuten aufgehoben werden. Auf der A9 dauert es länger, Waldtunnel in Richtung Slowenien gesperrt, ausweichen geht er über die B113 in Kärnten. Auf der A2 ein Plus von 20 Minuten Richtung Slowenien mehr mitbringen, da gibt es Blockabfertigung vor dem Kalkakovi-Tunnel. Und in Wien auf der Brigittenau-Lände gibt es Stau, aktuell ein Zeitverlust von etwa 15-20 Minuten, ab der Gürtelbrücke ist da nur eine Spur frei der Zeit. Sonst geht's voran, kommt gut und sicher durch den Donnerstag.
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0: Oasis, Don't Look Back in Anger, am Donnerstag hier auf 88.6, gleich auch Good Charlotte, vorher jetzt aber noch eine Band, die mit dabei auch ist nächsten Monat in Wien.
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0: Copernico, alles Gold, was glänzt hier auf. 88.6 am Donnerstag, 19.50, 10 vor 8. Und damit schauen wir noch einmal aufs Wetter. Und da der Abend im Süden von Tirol bis in die Steiermark. Hier und da immer wieder ein bisschen feucht noch. Wird dann aber trockener die Nacht. Meist klar auch bei Werten bis morgen früh zwischen 12 und 21 Grad. Und der Weg ins Wochenende morgen dann heiß wieder, aber auch gewittrig. Am Vormittag oft noch strahlender Sonnenschein vor blauem Himmel, im Westen vor allem. Zieht es dann aber am Nachmittag ein bisschen zu, bevor es regnet. Und da, wo es eben dann nicht regnet, aber auch recht warm der Freitag Nachmittag bei Höchstwerten von bis zu 35 Grad. Und damit nochmal jetzt zu den Nachrichten von und mit Christina Adler. Es ist 19.51.
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2: Die EU-Staats- und Regierungschefs treffen sich heute und morgen beim EU-Gipfel in Brüssel. Da geht es unter anderem um das umstrittene rund 2 Billionen Euro schwere EU-Mehrjahresbudget für 2028 bis 2034. Für Österreich ist Bundeskanzler Stocker dabei. Er fordert ein kleineres Budget und sagt heute, die EU müsse mit weniger Geld mehr erreichen. Außerdem beraten die EU-Staaten mit dem ukrainischen Präsidenten Selenskyj über weitere Unterstützung für die Ukraine. Dass die Regierung kleinere Bezirksgerichte schließen will, hat in den letzten Tagen für viele Diskussionen gesorgt. Vor allem aus Tirol, Niederösterreich, der Steiermark und dem Burgenland ist der Widerstand groß. Justizministerin Anna Sporrer kann die Aufregung heute nicht verstehen. Man solle da die Kirche im Dorf lassen, wie sie sagt. Es würden keine Richterstellen gekürzt, sondern nur Standorte aufgegeben. Das würde 3 Millionen Euro Ersparnis im Jahr bringen. Das Leben digitaler und so einfacher machen, etwa bei Behördengängen, das hat sich die Regierung zur Aufgabe gemacht. Funktionieren soll das mit der ID Austria, die mittlerweile rund 6 Millionen Mal ausgestellt wurde und jetzt auch neue Funktionen bekommt. Ab Ende Juli kommt etwa der KI-Chatbot IDA dazu, der bei Behördenwegen helfen soll. Außerdem können ID Austria-Nutzer ab sofort auch mobile Vollmachten ausstellen und so digitale Services in Vertretung einer anderen Person nutzen. Pro Kopf essen die Österreicherinnen und Österreicher im Durchschnitt jährlich rund 14 Kilogramm Geflügelfleisch, davon etwa 11 Kilogramm Huhn. Tendenz steigend, zeigen Prognosen. Weltweit sei in den nächsten Jahren ein Anstieg um rund 22% zu erwarten, heißt es heute von der Landwirtschaftskammer Oberösterreich. Um den Bedarf in Österreich decken zu können, sollen nun rund 150 neue Mastbetriebe entstehen, ein Drittel davon in der biologischen Produktion.
0: Ich danke dir, Christine. Und damit schauen wir natürlich auch noch auf die Straßen, wo es länger dauert. In Tirol auf der A12 Richtung Kufstein, der Milzertunnel jetzt gesperrt. Ab sofort und bis etwa 21 Uhr noch, da gibt es aber eine örtliche Umleitung. In Kärnten ein Plus nach wie vor von etwa 20 Minuten auf der A2 mehr mitbringen Richtung Wien. Da gibt es Blockabfertigung immer noch vor dem Kalker Kugeltunnel. Außerdem gerade ein Unfall auch reingekommen. Auf der A2 ebenfalls Richtung Bad St. Leonhard, zwischen Bad St. Leonhard und dem Packsattel hat es gekracht. Stau baut sich dort jetzt auf und in der Steiermark ein Zeitverlust von etwa 30 Minuten am Grenzübergang Spielfeld bei der Ausreise aus Österreich. Sonst aber soll es jetzt vorangehen und damit jetzt noch einen feinen Rest. Donnerstag bis morgen. Ein Ciao, ein Bussi und ein Baba.
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